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1: Ich bin Thomas Brock. Die Zahl der Todesopfer nach der heftigen Sturzflut in einer Gebirgsregion von Nepal ist auf mindestens 157 gestiegen. Hunderte Menschen werden noch vermisst, darunter auch viele Touristen. Die Wasser- und Schlammmassen richteten große Zerstörungen in Orten entlang eines Flusses an, der im Hochland von Tibet entspringt und die nepalesische Provinz Bagmati durchfließt. Auch in China kamen Menschen ums Leben. Die genaue Ursache für die Sturzflut ist noch unklar. Bundeskanzler Merz will die Rentenreform wie geplant umsetzen, trotz heftiger Kritik einiger CDU-Regierungschefs im Osten. Nach der Kabinettsklausur in Neu-Hardenberg hat Merz gleichzeitig alle zu mehr Zuversicht und Optimismus aufgerufen.
2: Positive Signale sieht Merz bereits. Die Wirtschaft wachse nämlich wieder. Auf jeden Fall wird die Regierung ihr Reformpaket durchziehen. Ein Machtwort gab es nicht nur im Rentenstreit. Auch eine Zuckersteuer auf Zero-Getränke soll es nicht geben. Aber auch nicht mehr Geld für Hitzeschutz. Tatkraft, Geschlossenheit und gute Laune demonstriert die Koalition. Denn deren Umfragewerte sind weiter im Keller. Claudia Wächter, Nachrichtenredaktion.
1: Der aus der Rocky Horror Picture Show bekannte britische Schauspieler Tim Curry ist tot. Er starb im Alter von 80 Jahren. Das berichten mehrere Medien unter Berufung auf seine Managerin.
3: Ein außerirdischer Wissenschaftler in Frauenkleidern. Mit der Rolle des Dr. Frankenfurter machte sich Tim Curry unsterblich. Das Musical Rocky Horror Show sorgte Anfang der 70er im konservativen Großbritannien für mächtig Wirbel. Der Film dazu ist Kult. Auch in den 90ern sorgte Curry für eine Filmfigur, die keiner vergisst. Den bösen Clown Pennywise in der Stephen King-Verfilmung S. 2012 erlitt der Brite einen Schlaganfall und saß danach im Rollstuhl. Im vergangenen Jahr veröffentlichte er seine Autobiografie. Thomas Bremser, Redaktion.
1: In der französischen Stadt Caen ist ein Fahrer mit seinem Auto Medienberichten zufolge nach einem Streit in eine Menschenmenge gerast. Der Vorfall ereignete sich am späten Abend an einer Bushaltestelle in der Nähe des Bahnhofs. Mindestens ein Mensch soll zu Tode gekommen sein. Es gab 10 Verletzte. Die Polizei habe einen Verdächtigen festgenommen, hieß es. Die Stadt Caen liegt in der Normandie nahe der Atlantikküste.
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1: Jungfrau.
2: Hoffnung ist eine mächtige Kraft. Glauben Sie an bessere Zeiten und erkennen Sie, dass immer Licht im Dunkeln scheint.
1: Waage.
2: Heute können Sie sich durch Zielstrebigkeit und Entschlossenheit selbst verwirklichen. Nichts wird Sie aufhalten.
1: Skorpion.
2: Seien Sie heute besonders einfühlsam und offen für die Perspektiven anderer. So verhindern Sie möglicherweise einen verbitterten Streit.
1: Schütze.
2: Meditation kann heute für innere Ruhe und Frieden sorgen. Nehmen Sie sich Zeit für sich selbst in stressigen Situationen.
1: Steinbock.
2: Ihre Führungsfähigkeiten werden gebraucht. Übernehmen Sie Verantwortung und klettern Sie weiter auf der Karriereleiter nach oben.
1: Wassermann.
2: Vertiefen Sie die emotionale Verbindung zur Natur, um die Geduld zu stärken, welche Sie wie eine reife Ernte belohnt.
1: Fische.
2: Nutzen Sie heute den Tag, um über Ihre persönlichen Ziele und Träume nachzudenken. Selbstreflexion kann Ihnen dabei helfen, Ihre Lebensrichtung zu bestimmen.
1: Widder.
2: Heute können Sie sich durch Zielstrebigkeit und Entschlossenheit selbst verwirklichen. Nichts wird Sie aufhalten.
1: Stier.
2: Heute können Sie durch Ihre Hilfsbereitschaft anderen Menschen Gutes tun und positive Energien verbreiten.
1: Zwillinge.
2: Sie sehnen sich nach Erlebnissen. Nutzen Sie die Gelegenheit, um die Welt zu entdecken oder die Dinge aus neuen Perspektiven zu betrachten.
1: Krebs.
2: Eine Chance, Ihre Führungsqualitäten zu zeigen und andere zu inspirieren, steht bevor. Seien Sie selbstbewusst, um Ihr Team zum Erfolg zu führen.
1: Löwe.
2: Die Leidenschaft brennt heute besonders hell. Nutzen Sie sie, um der Liebe mehr Ausdruck zu verleihen.
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0: Uhr. Wir schauen auf die Temperaturen. 18 Grad messen wir in Landau, 19 Grad in Neustadt und 19 Grad auch in Speyer.
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2: Ich bin Babette Büchner. Das Ausmaß der Katastrophe nach der heftigen Sturzflut in der Grenzregion zwischen Nepal und Tibet wird nun langsam klarer. Chinesische Behörden sprechen inzwischen von mehr als 550 Vermissten. Auch in Nepal werden 100

0: Menschen vermisst, auch deutsche Touristen. Bislang ist von mehr als 160 Toten die Rede.
1: Die Bilder der Flutkatastrophe sind dramatisch. Braune Sturzbäche aus Geröll reißen ganze Brücken weg und lassen Ortschaften im Schlamm versinken. Die Helfer kommen in dem entlegenen Gebiet deshalb nur schwer voran. Chinas Staatsfernsehen berichtete von einer 1,5 Meter dicken Schlammwand, die den Helfern den Weg zu einem überspülten Grenzposten in Tibet erschwert. Wie es zu der Katastrophe kam, ist noch unklar. Vermutet wird bislang ein Gletschersturz als Auslöser. Aus Peking, Johannes Neudecker.
0: Rente, Steuern, Krankschreibungen. In den kommenden Wochen haben die Bundestagsfraktionen von Union und SPD große Reformvorhaben auf dem Tisch. In Münster wollen sich die Fraktionsspitzen in den nächsten Tagen bei einer Klausur auf diese Arbeit einschwören. Das Ziel, eine gemeinsame Linie finden, die zuletzt teilweise verloren ging. Es wird gerade viel über Verbote für Jugendliche in den sozialen Medien diskutiert. Eine Umfrage der Technikerkrankenkasse unter 12- bis 17-Jährigen zeigt nun, die Hälfte der Jugendlichen selbst ist für Altersgrenzen bei Social Media.
2: Die Hälfte der Jugendlichen, die für eine Altersgrenze sind, plädiert im Schnitt für ein Verbot unter 14. In der Umfrage sagen auch 4 von 5 Jugendlichen, Social Media täte ihnen gut, 15% finden aber, die Nutzung tue ihnen nicht gut. Die meisten, über 70%, wollen mit Social Media einfach Spaß haben zum Zeitvertreib. Gut 60% nutzen es, um Kontakt mit Freunden zu halten. Gut 40% holen sich Inspiration für Sport, Reisen oder Essen. Knapp 40% folgen dabei Influencern. Ronny Tochau, Nachrichtenredaktion.
0: Wärmepumpe statt Ölheizung, Elektroauto statt Verbrenner. In Deutschland wollen wieder mehr Menschen privat in den Klimaschutz investieren. Das zeigt das jährliche Energiewendebarometer der Förderbank KfW. 2/3 der Haushalte sind demnach bereit zu handeln. Der mehrjährige Abwärtstrend ist damit gestoppt.
3: Und jetzt noch mehr Informationen aus unserer Region.
4: Ich bin Leonie Kilian. Die Investitions- und Strukturbank Rheinland-Pfalz hat 2025 zahlreiche Projekte in unserer Region unterstützt. Alleine im Landkreis Südliche Weinstraße waren es rund 25 Millionen Euro, Landau erhielt rund 12 Milliarden. Ein Schwerpunkt lag laut der ISB auf dem sozialen Wohnungsbau. Landesweit vergab die ISB rund 2 Milliarden Euro. In Speyer ist die Thermografiebefliegung für den sogenannten urbanen digitalen Zwilling abgeschlossen. Dafür wurde das Stadtgebiet vermessen und fast 10.000 Aufnahmen gemacht. Sie sollen zeigen, welche Bereiche sich besonders stark aufheizen. So kann die Stadt gezielt überlegen, wo zum Beispiel mehr Bäume, Schatten oder Begrünung sinnvoll wären.
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5: Das Wetter heute kann sich nicht so richtig entscheiden. Jetzt am Morgen ist es auf jeden Fall auch noch ein bisschen frisch. Später dann am Mittag, Nachmittag erreichen wir tatsächlich Maxi-Werte von 30 Grad. Sonne, ja, immer mal wieder ab und zu ein bisschen. Vor allem haben wir heute aber wieder graue, dichte Wolken.
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5: Wir werfen einen Blick auf die Straßen, sieht aktuell aber alles frei aus. Wenn ihr beim Blitzer oder sonst irgendwas seht, dann gebt uns doch gerne Bescheid unter der 06341 498 498.
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5: Es ist kurz nach 6 und hier geht's jetzt weiter mit richtig guter Musik fürs Aufwachen. Wir hören gleich Zoe West mit Control. Jetzt aber erstmal für euch A-Lo mit Hold On Tight.
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0: Es ist Donnerstag hier bei der Antenne. Ich bin's wieder, Helena. Schön, dass ihr einschaltet. Was macht eigentlich ein perfektes Dinner aus? Leckeres Essen, nette Leute und vielleicht noch ein gutes Glas Wein aus Landau oder Neustadt. Genau darum geht's diese Woche bei Das perfekte Dinner mit dem Motto Soul Food aus Pfälzer Zutaten. Und heute Abend geht der Wettbewerb in die nächste Runde. Ich bin hier mit Kandidatin Lorraine. Sag mal, wie bist du dazu gekommen, da überhaupt mitzumachen?
1: Ja, gute Frage. So genau weiß ich es gar nicht. Ich habe mich nicht selbst angemeldet. Und ich denke, meine Freundin hat mich angemeldet. Sie wusste das aber irgendwie nicht mehr. Es lagen zwei Schwangerschaften dazwischen und sie hat gesagt, ich war mal auf der Seite und ich wollte dich anmelden. Aber ich habe es irgendwie nicht mehr in Erinnerung gehabt, dass ich es wirklich gemacht habe. Aber musste gemacht haben, weil ich war es nicht. Und irgendwann hat dann das Telefon geklingelt, ja. Und die haben gesagt, hey, hast du Lust? Ich dachte erst irgendwie, das ist ein Witz, weil meldet sich dann jemand so, ja, das perfekte Dinner, hallo.
0: So ein ganzes Menü vor laufender Kamera zu kochen, ist ja sicherlich auch alles andere als einfach. Wie war das denn für dich?
1: Ich muss ehrlich sagen, man unterschätzt das oft. Ja? Also man sagt, ja, gut, kochen kann ich und das geht und das geht und das wäre ja, easy. Aber tatsächlich ist die Kombi gewesen, das ganze Neue, dann wirklich auch diese Herausforderung, die Leute überhaupt nicht zu kennen, für die man kocht. Ich wusste bei meinen Freunden, klar, der eine mag das nicht, der andere mag das nicht, da weiß ich Bescheid. Das war dann tatsächlich auch so der größte Faktor, vor dem ich so ein bisschen Angst hatte, wie sind die Leute, aber ich hatte richtig Glück, also wir hatten eine ganz, ganz, ganz tolle Gruppe und es hat dann auch super Spaß gemacht.
0: Das klingt ja wirklich cool. Kannst du uns denn einen kleinen Teaser fürs Menü geben?
1: Meine Oma hatte hier in Landau eine Pizzeria viele Jahre und Kochen war einfach das, was uns auch einfach verbunden hat. Und diese Leidenschaft, die habe ich da von ihr und da war irgendwie klar, also wenn ich da mitmache, dann muss es irgendwie was sein, was mit meiner Oma zu tun hat. Und bei mir gibt es italienische Küche, einfach weil die Oma das immer so gemacht hat. Und deswegen habe ich klassisch so Antipasti gewählt zur Vorspeise. Und zur Hauptspeise habe ich mich dann für so Rinderrouladen entschieden und habe dann zwei verschiedene Arten von Polenta dazu gemacht.
0: Das klingt ja alles wirklich sehr lecker. Wenn ihr jetzt auch wissen wollt, wie Lorraine sich beim Kochen geschlagen hat, heute Abend um 19 Uhr läuft die Folge auf Vox.
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1: Ich bin Leonie Kilian, einen schönen Donnerstag zusammen. Die Investitions- und Strukturbank Rheinland-Pfalz hat im vergangenen Jahr zahlreiche Projekte in unserer Region unterstützt. Laut der ISB flossen in Landau rund 12 Millionen Euro und in Neustadt rund 8 Millionen Euro. Der Landkreis Südliche Weinstraße erhielt rund 25 Millionen Euro. Ein großer Teil der Fördergelder ging dabei in sozialen Wohnungsbau, außerdem wurden Unternehmen und wirtschaftliche Projekte unterstützt. Landesweit hat die Förderbank im vergangenen Jahr rund 2 Milliarden Euro an Fördermitteln vergeben. Damit wurden unter anderem Wohnraum geschaffen und Arbeitsplätze in Rheinland-Pfalz gesichert. In Speyer ist die Thermografiebefliegung für den sogenannten urbanen digitalen Zwilling erfolgreich abgeschlossen worden. Dabei wurde das Stadtgebiet aus rund 1500 Metern Höhe vermessen. Die fast 10.000 Aufnahmen zeigen, wo sich die Stadt besonders stark aufheizt und welche Bereiche die Wärme besonders lange speichern. Die Daten werden jetzt ausgewertet und anschließend in den digitalen Zwilling integriert. Björn Freitag von den Stadtwerken Speyer erklärt, was genau dahinter steckt.
2: Der digitale Zwilling selbst ist eine sehr, sehr große Datenbank. Alle Daten, die irgendeinen räumlichen Bezug haben, kommen in den digitalen Zwilling rein. Ob das ein Straßenschild ist, ein Gebäude ist oder ein Baum oder eine Oberfläche, ein Luftbild, alles kommt in die Datenbank rein. Und mit den Daten kann ich arbeiten, kann Daten verschneiden und daraus Ableitungen treffen. Und das ist letztendlich der digitale Zwilling.
1: Die Kreiskasse der Kreisverwaltung Germersheim ist in die Bismarckstraße 4 umgezogen. Dort können Bürgerinnen und Bürger nach telefonischer Terminvereinbarung offene Forderungen wie Bußgelder oder Verwaltungsgebühren bar oder per Karte bezahlen. Laut Kreisverwaltung bleiben Telefonnummern und E-Mail-Adressen unverändert. Für Briefe und zur Wahrung von Fristen gilt weiterhin die Adresse am Luitpoldplatz 1. Wegen der Wein- und Ludwigskerwe gibt es ab heute Änderungen bei der Buslinie 507. Bis einschließlich Montag können laut Stadtverwaltung die Haltestellen Kirche und Kreuz in Geinsheim nicht befahren werden. Dafür gibt es aber zwei Ersatzhaltestellen, eine in der Geustraße und eine im Hirschgarten. Die Änderungen gelten während der gesamten Kerwe. Und das Beste kommt zum Schluss. Mitarbeitende der Deutschen Bank haben gemeinsam mit Schülern des Caritas-Förderzentrums in Landau den Pausenhof auf Vordermann gebracht. Blumenkästen wurden neu bepflanzt, Unkraut entfernt und der Schulhof wieder schön gemacht. Dafür gab es von der Bank auch noch 800 Euro für die Gartenaktion. Gerne mehr davon.
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3: Das Wetter verrät nicht so richtig, was wir heute anziehen sollen. Jetzt am Morgen ist es noch relativ frisch. Später erreichen wir dann aber krasse Maxwerte von 30 Grad. Die Sonne ist ein bisschen da, vor allem aber wieder graue, dichte Wolken, aber immerhin kein Regen.
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3: Auf den Straßen sieht es nach wie vor gut aus. Ich wünsche euch, egal wo ihr gerade seid, eine gute und eine sichere Fahrt.
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0: Ich weiß, es ist verdammt früh hier in Landau-Neustadt und der gesamten Region. Und da wach zu werden, ist nicht immer einfach. Neben ein bisschen Kaffee, Tee mal richtig gut strecken, hilft vor allem auch richtig gute Musik. Und genau, die kommt jetzt hier gleich. Sheryl Crow hören wir später mit Soak Up the Sun. Jetzt hier aber erstmal Real Life mit Send Me an Angel.
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1: Auf die Temperaturen. 18 Grad messen wir in Maikammer, 19 Grad in Herxheim und 18 Grad in Kandel.
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3: Ich bin Bobbit Büchner. Nach der gewaltigen Sturzflut im Himalaya-Gebiet ist die Zahl der Vermissten allein in Nepal auf über 800 gestiegen. Damit steigt die Zahl der Vermissten in Nepal und China auf mehr als 1300. Die Behörden dort können auch 350 Touristen nicht erreichen. Nach Angaben von Trekkingagenturen befinden sich darunter 8 deutsche Staatsangehörige. Was die Flutwelle ausgelöst hat, wird noch untersucht. Rente, Steuern, Gesundheit und Pflege. In den kommenden Wochen haben die Bundestagsfraktionen von Union und SPD große Reformvorhaben auf dem Tisch. In Münster wollen sich die Fraktionsspitzen in den nächsten Tagen auf die genaue Ausgestaltung des bereits beschlossenen Reformpakets vorbereiten.
4: Es geht darum, eine gemeinsame Linie zu finden. Dennoch wird gestritten, zum Beispiel über die Steuerreform. Und dann ist da auch noch die geplante Abschaffung der Rente mit 63. Der Kanzler hat zwar nun ein Machtwort gesprochen, Tenor, wir ziehen das durch, wie angedacht. Doch es gibt weiterhin Widerstand gegen die Pläne, vor allem im Osten. Da stehen auch

0: Landtagswahlen an und es wird sich wohl erst danach zeigen, ob die Regierung auf Kurs bleibt. Claudia Wächter, Nachrichtenredaktion.
1: In der französischen Stadt Caen ist ein Fahrer mit seinem Auto Medienberichten zufolge nach einem Streit in eine Menschenmenge gerast. Mindestens ein Mensch soll bei dem Angriff gestern Abend getötet worden sein. Es gab 10 Verletzte. Die Polizei habe einen Verdächtigen festgenommen, hieß es. Und zum Sport. In Monaco wird heute die Ligaphase der Fußball-Champions League ausgelost. Aus Deutschland sind Bayern München, Borussia Dortmund, RB Leipzig und der VfB Stuttgart dabei.
2: Die Bayern sind in Top 1, Dortmund in Top 2, Leipzig und Stuttgart in der Nummer 3 und 4. Jede Mannschaft bekommt 2 Gegner pro Topf zugelost, 4 Heim- und 4 Auswärtsspiele. Das bedeutet, auch die Bayern im ersten Topf treffen in der Ligaphase auf 2 Schwergewichte, wie zum Beispiel Titelverteidiger Paris, Real Madrid, Manchester City oder Barcelona. Die besten 8 Teams der Gruppenphase stehen direkt im Achtelfinale. Die Plätze 9 bis 24 müssen in die Playoffs. Thomas Thonfeld, Nachrichtenredaktion.
1: Der erste Spieltag der Ligaphase beginnt dann am 8. September.
3: Und jetzt noch mehr Informationen aus unserer Region.
4: Ich bin Leonie Kilian. In Speyer ist die Thermografiebefliegung für den sogenannten urbanen digitalen Zwilling abgeschlossen. Dafür wurde das Stadtgebiet vermessen und fast 10.000 Aufnahmen gemacht. Sie sollen zeigen, welche Bereiche sich besonders stark aufheizen. So kann die Stadt gezielt überlegen, wo zum Beispiel mehr Bäume, Schatten oder Begrünung sinnvoll wären. Die Investitions- und Strukturbank Rheinland-Pfalz hat 2025 zahlreiche Projekte in unserer Region unterstützt. Alleine im Landkreis Südliche Weinstraße waren es rund 25 Millionen Euro, Landau erhielt rund 12 Milliarden. Ein Schwerpunkt lag laut der ISB auf dem sozialen Wohnungsbau. Landesweit vergab die ISB rund 2 Milliarden Euro.
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5: Das Wetter heute kann sich nicht so richtig entscheiden. Jetzt am Morgen ist es auf jeden Fall auch noch ein bisschen frisch. Später dann am Mittag, Nachmittag erreichen wir tatsächlich Maxi-Werte von 30 Grad. Sonne, ja, immer mal wieder ab und zu ein bisschen. Vor allem haben wir heute aber wieder graue, dichte Wolken.
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5: Wir werfen einen Blick auf die Straßen, sieht aktuell aber alles frei aus. Wenn ihr beim Blitzer oder sonst irgendwas seht, dann gebt uns doch gerne Bescheid unter der 06341 498 498.
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5: Richtig gut wach werden, das geht vor allem mit richtig guter Musik hier bei der Antenne. Später hören wir The Weeknd mit Dancing in the Flames. Jetzt aber erstmal George Michael und Freedom.
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0: bin Selena, hier am Donnerstag für euch bei der Antenne und wir spielen für euch nur die besten Songs aus aller Zeit. Die Stadt der Zukunft kann man jetzt einfach am Computer simulieren, um sich besser auf den Klimawandel vorbereiten zu können. Ja, das hat die Stadt Speyer mit ihrem Projekt des digitalen Zwillings geschafft. Und auch für uns in Landau und Neustadt ist das natürlich eine interessante Entwicklung. Ich bin jetzt hier mit Björn Freitag, dem Leiter der strategischen Stadtentwicklung und Zukunftsfragen. Was genau steckt hinter dem Projekt?
1: Es ist wichtig zu wissen, wo kommen wie viele Bäume hin, um welche Wirkung zu erzielen. Und dafür bauen wir einen digitalen Zwilling auf. Das ist ein Förderprojekt vom Land Rheinland-Pfalz. Und dort simulieren wir mit einer Stadtklimasimulation, wo welche Maßnahmen sich wie auswirken. Das heißt, wenn wir Bauprojekte haben, können wir genau vorher simulieren, wie wird sich dieses Bauprojekt auswirken. Und das ist die strategische Ebene, die die Stadt Speyer dann in der Vorbereitung auf den Klimawandel anstrebt. Genau.
0: Das bedeutet also, man kann genau nachspielen, was mit dem Klima passiert, wenn man jetzt zum Beispiel 25 Bäume in Speyer pflanzt. Möchte?
1: Ja, richtig, genau. Da kann man damit rausfinden, wie verhalten sich denn die 25 Bäume? Wie viel Schatten bekomme ich da? Bekomme ich die Temperatur herunter? Oder muss ich statt 25 Bäumen vielleicht 200 Bäume pflanzen, damit ich eine Klimawirkung habe? Im Jahr 2030, 40 oder 50? Oder reichen vielleicht sogar nur 5? Also das ist etwas, was mir tatsächlich die Klimasimulation gibt, weil das ist ja das Ziel. Wir müssen ja im Prinzip eine Daseinsvorsorge oder eine Vorsorge vor Hitze betreiben. Und das ist natürlich wichtig zu wissen, wie viel ist so viel, dass es uns wirklich effektiv hilft.
0: Das klingt nach einer echt besonderen Sache. Da seid ihr sicherlich ein großes Vorbild für andere Städte, oder?
1: Absolut. Den hohen Grad der Integration, da schauen ganz viele deutsche Städte auf uns. Wir sind tatsächlich, was das betrifft, vollkommener Vorreiter und sind mal ganz vorne mit dabei und sind auch ganz schön stolz darauf, dass wir in Speyer sozusagen ausgewählt worden sind mit dem DWD und im Prinzip den ganzen Förderungen. Das ist ein großer Ausgleich, eine große Ehre, auch dass uns das Land im Prinzip eine Förderung zukommen hat lassen, um den digitalen Zwilling exemplarisch aufzubauen. Absolut, vollkommen stolz und sind wir ganz vorne mit dabei.
0: Wow, das ist ja wirklich eine spannende und wichtige Entwicklung für die Zukunft und das Klima in unseren Städten. Wir von der Antenne sind auf jeden Fall begeistert.
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1: Ich bin Leonie Kilian, einen schönen Donnerstag zusammen. In Speyer ist die Thermografiebefliegung für den sogenannten urbanen digitalen Zwilling erfolgreich abgeschlossen worden. Dabei wurde das Stadtgebiet aus rund 1500 Metern Höhe vermessen. Die fast 10.000 Aufnahmen zeigen, wo sich die Stadt besonders stark aufheizt und welche Bereiche die Wärme besonders lange speichern. Die Daten werden jetzt ausgewertet und anschließend in den digitalen Zwilling integriert. Björn Freitag von den Stadtwerken Speyer erklärt, was genau dahinter steckt.
2: Der digitale Zwilling selbst ist eine sehr, sehr große Datenbank. Alle Daten, die irgendeinen räumlichen Bezug haben, kommen in die digitalen Zwillinge rein. Ob das ein Straßenschild ist, ein Gebäude ist oder ein Baum oder eine Oberfläche, ein Luftbild, alles kommt in die Datenbank rein. Und mit den Daten kann ich arbeiten, kann Daten verschneiden und daraus Ableitungen treffen. Und das ist letztendlich der digitale Zwilling.
1: Die Investitions- und Strukturbank Rheinland-Pfalz hat im vergangenen Jahr zahlreiche Projekte in unserer Region unterstützt. Laut der ISB flossen in Landau rund 12 Millionen Euro und in Neustadt rund 8 Millionen Euro. Der Landkreis Südliche Weinstraße erhielt rund 25 Millionen Euro. Ein großer Teil der Fördergelder ging dabei in sozialen Wohnungsbau. Außerdem wurden Unternehmen und wirtschaftliche Projekte unterstützt. Landesweit hat die Förderbank im vergangenen Jahr rund 2 Milliarden Euro an Fördermitteln vergeben. Damit wurden unter anderem Wohnraum geschaffen und Arbeitsplätze in Rheinland-Pfalz gesichert. Wegen der Wein- und Ludwigskerbe gibt es ab heute Änderungen bei der Buslinie 507. Bis einschließlich Montag können laut Stadtverwaltung die Haltestellen Kirche und Kreuz in Geinsheim nicht befahren werden. Dafür gibt es aber zwei Ersatzhaltestellen, eine in der Geustraße und eine im Hirschgarten. Die Änderungen gelten während der gesamten Kerbe. Die Kreiskasse der Kreisverwaltung Germersheim ist in die Bismarckstraße 4 umgezogen. Dort können Bürgerinnen und Bürger nach telefonischer Terminvereinbarung offene Forderungen wie Bußgelder oder Verwaltungsgebühren bar oder per Karte bezahlen. Laut Kreisverwaltung bleiben Telefonnummern und E-Mail-Adressen unverändert. Für Briefe und zur Wahrung von Fristen gilt weiterhin die Adresse am Luitpoldplatz 1. Und das Beste kommt zum Schluss. In Hasloch gibt es ab September einen kostenlosen Smartphone-Kurs für Seniorinnen und Senioren. In 4 Terminen lernen sie den sicheren Umgang mit Handy oder Tablet. Anmeldungen sind bis zum 10. September möglich.
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3: Das Wetter verrät nicht so richtig, was wir heute anziehen sollen. Jetzt am Morgen ist es noch relativ frisch. Später erreichen wir dann aber krasse Maxwerte von 30 Grad. Die Sonne ist ein bisschen da, vor allem immer wieder graue, dichte Wolken, aber immerhin kein Regen.
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3: Auf den Straßen sieht es nach wie vor gut aus. Ich wünsche euch, egal wo ihr gerade seid, eine gute und eine sichere Fahrt.
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0: Noch einmal Sommer, noch einmal draußen feiern und vor allem noch mal richtig aufdrehen, bevor die Open-Air-Saison bei uns hier zwischen Landau und Neustadt langsam zu Ende geht. Beim Sunny Summer Festival in Bornheim wird jetzt am Samstag getanzt, gefeiert und natürlich auch einiges aufgefahren. Was diesmal geplant ist, erzählt uns einer der vier Jungs vom DJ- und Veranstalterkollektiv Sunny House. Max, erzähl doch mal.
1: Ja, wir haben uns wieder was anderes bisschen überlegt. Ich finde, dafür stehen wir auch. Dass wir immer versuchen, den Leuten in Lande und Umgebung was Neues zu bieten. Und diesmal sind wir in Bornheim am Freizeitcenter am 29.08., also schon nächsten Samstag. Und haben dort mehrere Pop-Up-Stände, wo Schmuck verkauft wird, wo man sich ein Tattoo stechen lassen kann. Tooth-Jams kann man machen. Und wir haben Cocktailbars, wir haben Food-Trucks, Waffeln, Würstchen, alles, was das Herz begehrt. Und gute Musik natürlich auch.
0: Wie sieht denn das Line-Up aus? Wer ist mit dabei?
1: Ja, da haben wir uns ja schon das letzte Mal das Ziel gesetzt, möglichst alle Altersklassen abzudecken und haben da den Sash BBC von Let's Get Deep. Der ist auch schon ein bisschen älter als wir, spielt Hausmusik und hat da eben eine ganz andere Zielgruppe. Der macht das Opening und dann spielen zwei bekannte Gesichter von der Uni in Landau, der Semino und der Kasper, und dann spielen wir eben das Closing. Und musikalisch starten wir da bei entspanntem Haus und werden dann über den Abend immer schneller.
0: Okay, wow, da steckt ja richtig Planung dahinter. An dich, Lukas, ihr seid gerade mal zu viert und dazu noch ziemlich jung. Wie schafft ihr es, so ein Festival auf die Beine zu stellen?
2: Wir haben das Glück, dass wir natürlich auch alle woanders studieren und was anderes studieren. Und dadurch ist es immer so, dass der eine dann Klausurenphase hat, wo dann die anderen ein bisschen mehr Zeit haben. Und deshalb ergänzt sich das eigentlich bis jetzt immer ganz gut, dass wir als Team das eben schaffen, solche großen Projekte auch umzusetzen.
0: Und wer jetzt Lust bekommen hat, sollte sich langsam beeilen. Die Tickets sind fast ausverkauft. Die gibt's online auf Eventfrog. Gefeiert wird im Freizeitcenter in Bornheim. Und dort darf man dann auch ordentlich aufgedreht werden. Also Tickets sichern und ab auf die Tanzfläche.
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0: Es ist 8 Uhr, wir schauen auf die Temperaturen. 19 Grad messen wir aktuell in Edenkoben, 19 Grad in Herxheim und 20 Grad in Impflingen.
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2: Ich bin Babette Büchner. Nach der Sturzflut im Himalaya steigt die Zahl der Vermissten immer weiter. Nach offiziellen Angaben werden in Nepal und China nun mehr als 1300 Menschen gesucht. Auch viele Touristen sind nicht erreichbar, auch aus Deutschland.
3: Laut nepalesischen Angaben sollen 8 Deutsche unter den Vermissten sein. Wie es ihnen geht und wo sie sich befinden, ist völlig unklar. Laut den Behörden in Nepal sind eine ganze Reihe von Nationalitäten unter den Vermissten. Viele Menschen kommen aus Indien, es werden aber auch US-Amerikaner, Briten und Australier vermisst. Das Gebiet ist ja sehr beliebt bei Wanderern, aber auch bei Pilgern, die zu einem heiligen Berg nach Tibet wollen. Aus Peking, Johannes Neudecker.
2: Bundeskanzler Friedrich Merz hat heute zu einem kleinen EU-Gipfel zur Haushaltsplanung eingeladen. Im Kanzleramt treffen sich Staats- und Regierungschefs der Länder, die wie Deutschland den von der EU-Kommission vorgeschlagenen Finanzrahmen für 2028 bis 2034 deutlich verkleinern wollen. Dazu gehören die Niederlande, Dänemark, Österreich, Finnland, Belgien und Schweden. Es wird gerade viel über Social-Media-Verbote für Jugendliche diskutiert. Eine Umfrage der Technikerkrankenkasse unter 12- bis 17-Jährigen zeigt nun, 47% der Jugendlichen selbst ist für eine Altersgrenze.
4: Die Hälfte der Jugendlichen, die für eine Altersgrenze sind, plädiert im Schnitt für ein Verbot unter 14. In der Umfrage sagen auch 4 von 5 Jugendlichen, Social Media täte ihnen gut, 15% finden aber, die Nutzung tue ihnen nicht gut. Die meisten, über 70%, wollen mit Social Media einfach Spaß haben zum Zeitvertreib. Gut 60% nutzen es, um Kontakt mit Freunden zu halten, gut 40% holen sich Inspiration für Sport, Reisen oder Essen. Knapp 40% folgen dabei Influencern.

0: Benson. Ronny Thorau, Nachrichtenredaktion.
1: Bis Sonntag wird es laut und bunt in den Kölner Messehallen. Ab heute dürfen hunderttausende Gaming-Fans kommen. Es ist der erste Publikumstag auf der Gamescom. Das Leitthema der weltgrößten Computerspiel- und Videospielmesse lautet in diesem Jahr: Games machen Lust auf Zukunft. Auch Bundespräsident Frank-Walter Steinmeier wird heute erwartet.
2: Und jetzt noch mehr Informationen aus unserer Region.
3: Ich bin Leonie Kilian. Die Investitions- und Strukturbank Rheinland-Pfalz hat 2025 zahlreiche Projekte in unserer Region unterstützt. Alleine im Landkreis Südliche Weinstraße waren es rund 25 Millionen Euro, Landau erhielt rund 12 Milliarden. Ein Schwerpunkt lag laut der ISB auf dem sozialen Wohnungsbau. Landesweit vergab die ISB rund 2 Milliarden Euro. In Speyer ist die Thermografiebefliegung für den sogenannten urbanen digitalen Zwilling abgeschlossen. Dafür wurde das Stadtgebiet vermessen und fast 10.000 Aufnahmen gemacht. Sie sollen zeigen, welche Bereiche sich besonders stark aufheizen. So kann die Stadt gezielt überlegen, wo zum Beispiel mehr Bäume, Schatten oder Begrünung sinnvoll wären.
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4: Das Wetter heute kann sich nicht so richtig entscheiden. Jetzt am Morgen ist es auf jeden Fall auch noch ein bisschen frisch. Später dann am Mittag, Nachmittag erreichen wir tatsächlich Maxi-Werte von 30 Grad. Sonne, ja, immer mal wieder ab und zu ein bisschen. Vor allem haben wir heute aber wieder graue, dichte Wolken.
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4: Wir werfen einen Blick auf die Straßen, sieht aktuell aber alles frei aus. Wenn ihr beim Blitzer oder sonst irgendwas seht, dann gebt uns doch gerne Bescheid unter der 06341 498 498.
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0: An unserem Himmel in Landau, Neustadt und Umgebung ist momentan wirklich so einiges los. Erst vor 2 Wochen war die Sonne dran und jetzt legt der Mond gleich nach. Morgen früh ab 4.30 Uhr gibt es bei uns nämlich eine partielle Mondfinsternis zu sehen. Aber bevor wir in die Zukunft schauen, nochmal ein kurzer Rückblick. Wir haben uns bei euch mal oben gehört, ob ihr euch die Sonnenfinsternis überhaupt angeschaut habt.
1: War bei uns, wo wir waren, nicht direkt zu sehen.
2: Es war schon toll, ne? Wie dann alles ruhig wurde und die Vögel haben aufgehört zu zwitschern. Die Schafe bei uns im Feld haben sich abgelegt.
3: Ja, es war eigentlich ganz spannend, ja.
4: Nee, also ich wohne in Bad Bergzabern und da sind halt Bäume, das hat es verdeckt.
3: War spektakulär.
5: Ich habe keinen großen Grund gesehen, das zu tun. Und ich hatte, also ich denke, so als soziales Event ist eigentlich ganz cool, aber ich musste am nächsten Tag früh raus und hatte es auch keiner, wo ich gedacht habe, boah, das will ich jetzt mit dem zusammen machen.
0: Und die nächste Chance, ein Himmelsspektakel zu sehen, steht jetzt schon direkt vor der Tür und wir wollten wissen, ob ihr extra aufsteht, um euch die Mondfinsternis anzusehen.
1: Jetzt, wo ich weiß, mal gucken.
2: Ja, klar. Wenn es denn machbar ist mit dem Himmel und der Bewölkung, dann gehe ich wieder ins Feld bei uns.
4: Also vielleicht jetzt, wo ich davon weiß.
3: Ja, eventuell, ja, wenn ich wach bin.
6: Ich muss mal gucken, ja.
3: Ja, ich denke drüber noch, ja.
6: Ja,
3: kein Problem bei dem jetzigen Schlafrhythmus.
0: Respekt an alle, die morgen früh um 4:30 schon draußen stehen. Allen anderen wünschen wir auf jeden Fall einen erholsamen Schlaf.
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1: Ich bin Leonie Kilian, einen schönen Donnerstag zusammen. Die Investitions- und Strukturbank Rheinland-Pfalz hat im vergangenen Jahr zahlreiche Projekte in unserer Region unterstützt. Laut der ISB flossen in Landau rund 12 Millionen Euro und in Neustadt rund 8 Millionen Euro. Der Landkreis Südliche Weinstraße erhielt rund 25 Millionen Euro. Ein großer Teil der Fördergelder ging dabei in sozialen Wohnungsbau, außerdem wurden Unternehmen und wirtschaftliche Projekte unterstützt. Landesweit hat die Förderbank im vergangenen Jahr rund 2 Milliarden Euro an Fördermitteln vergeben. Damit wurden unter anderem Wohnraum geschaffen und Arbeitsplätze in Rheinland-Pfalz gesichert. In Speyer ist die Thermografiebefliegung für den sogenannten urbanen digitalen Zwilling erfolgreich abgeschlossen worden. Dabei wurde das Stadtgebiet aus rund 1500 Metern Höhe vermessen. Die fast 10.000 Aufnahmen zeigen, wo sich die Stadt besonders stark aufheizt und welche Bereiche die Wärme besonders lange speichern. Die Daten werden jetzt ausgewertet und anschließend in den digitalen Zwilling integriert. Björn Freitag von den Stadtwerken Speyer erklärt, was genau dahinter steckt.
2: Der digitale Zwilling selbst ist eine sehr, sehr große Datenbank. Alle Daten, die irgendeinen räumlichen Bezug haben, kommen in den digitalen Zwilling rein. Ob das ein Straßenschild ist, ein Gebäude ist oder ein Baum oder eine Oberfläche, ein Luftbild, alles kommt in die Datenbank rein. Und mit den Daten kann ich arbeiten, kann Daten verschneiden und daraus Ableitungen treffen. Und das ist letztendlich der digitale Zwilling.
1: Die Kreiskasse der Kreisverwaltung Germersheim ist in die Bismarckstraße 4 umgezogen. Dort können Bürgerinnen und Bürger nach telefonischer Terminvereinbarung offene Forderungen wie Bußgelder oder Verwaltungsgebühren bar oder per Karte bezahlen. Laut Kreisverwaltung bleiben Telefonnummern und E-Mail-Adressen unverändert. Für Briefe und zur Wahrung von Fristen gilt weiterhin die Adresse am Luitpoldplatz 1. Wegen der Wein- und Ludwigskerwe gibt es ab heute Änderungen bei der Buslinie 507. Bis einschließlich Montag können laut Stadtverwaltung die Haltestellen Kirche und Kreuz in Geinsheim nicht befahren werden. Dafür gibt es aber zwei Ersatzhaltestellen, eine in der Geustraße und eine im Hirschgarten. Die Änderungen gelten während der gesamten Kerwe. Und das Beste kommt zum Schluss. Mitarbeitende der Deutschen Bank haben gemeinsam mit Schülern des Caritas-Förderzentrums in Landau den Pausenhof auf Vordermann gebracht. Blumenkästen wurden neu bepflanzt, Unkraut entfernt und der Schulhof wieder schön gemacht. Dafür gab es von der Bank auch noch 800 Euro für die Gartenaktion. Gerne mehr davon.
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3: Das Wetter verrät nicht so richtig, was wir heute anziehen sollen. Jetzt am Morgen ist es doch relativ frisch. Später erreichen wir dann aber krasse Maxwerte von 30 Grad. Die Sonne ist ein bisschen da, vor allem immer wieder graue, dichte Wolken, aber immerhin kein Regen.
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3: Und wir werfen noch mal einen Blick auf die Staumeldungen auf der A65 Landau Richtung Ludwigshafen. Zwischen Neustadt Süd und Deidesheim sind 3 Kilometer Stau. Halbe Stunde braucht ihr hier länger. Ansonsten wünsche ich euch eine gute Fahrt.
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7: Hier ist WKCFM. Wir bringen euch in Stimmung, denn heute ist die Nacht der Nächte. Seit die Verordnung gilt, dürfen nur noch verheiratete Paare legal Sex haben.
8: Du siehst bezaubert aus.
9: Danke. Ich werde heute Nacht mit jemand anders schlafen.
8: Was?
10: Ja, ganz normales Gespräch in einer Beziehung. Zumindest, wenn es nur eine einzige Nacht im Jahr gibt, in der man seine wildesten Fantasien im Bett ausleben darf.
11: Und genau darum geht's in One Night Only. Es wird wild, schräg und, ziemlich absurd.
12: Du siehst aus wie ein mega fetter Snack mit einem mega leckeren Arsch.
13: Oh mein Gott!
10: Wer wollte nicht schon immer als mega fetter Snack bezeichnet werden?
11: Ja, die Singles werden also auf die Straßen losgelassen und sie sind heiß, so richtig heiß.
7: Also raus mit euch, Singles. Denn die Uhr tickt.
10: Aber nicht unbedingt jeder hat im wahrsten Sinne des Wortes Lust auf diese Nacht.
11: So zum Beispiel Owen und Ellie, die beiden wurden von ihren Verabredungen versetzt und haben sich nun unabhängig voneinander auf die Suche nach Ersatz gemacht.
14: Mom, ich glaube, ich bleib einfach hier.
15: Nein, du solltest heute ausgehen.
16: Auf die wahre Liebe in der unromantischsten Nacht des Jahres.
14: Oh, entschuldige. Ich bin Owen.
16: Ellie.
14: Wie wär's mit dir und mir?
16: Nein!
10: Oder vielleicht doch?
11: In so einer schrägen Situation kommt es natürlich, wie es kommen muss. Die zwei laufen sich immer wieder über den Weg und es bahnt sich so langsam eine kleine Romanze an.
14: Du warst unglaublich.
16: Keiner hat zugehört.
14: Ich schon.
10: One Night Only startet heute im Kino.
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0: Punkt 9 Uhr, damit blicken wir auf die Temperaturen. 20 Grad messen wir in Edesheim, 21 Grad in Bellheim und 20 Grad in Gleisweiler.
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3: Ich bin Babit Büchner. Die Sturzflut im Grenzgebiet zwischen Nepal und China hat eine Spur der Zerstörung hinterlassen. Mehr als 1300 Menschen werden inzwischen vermisst. Nach bisherigen Erkenntnissen besteht auch zu 8 deutschen Touristen kein Kontakt mehr. Was die Flutwelle ausgelöst hat, wird noch untersucht. Es gibt Vermutungen, eine Gletscherlawine könnte zunächst einen Fluss blockiert haben. Dadurch habe sich ein See gebildet, der dann über die Ufer getreten sei. Die Bundesregierung bereitet eine Steuer auf stark gezuckerte Getränke vor. Eine Umfrage für die deutsche Presseagentur zeigt nun, die Deutschen sind bei dem Thema gespalten. 43% sind dafür, 44% dagegen.
4: Eine Zuckersteuer kommt aber nicht auf Cola Zero und Co. Ein internes Papier aus Klingbeils Finanzministerium hatte für ordentlich Wirbel gesorgt. Darin wurde vorgeschlagen, neben Colas und Limonaden unter anderem auch auf Zero- und Light-Getränke, Biermischgetränke und Haferdrinks eine Steuer zu erheben. Was aber kommen soll, ist im nächsten Jahr die Steuer auf gezuckerte Getränke. Die Einnahmen sollen in die Krankenkassen fließen, damit die Beiträge stabil bleiben. Aus Berlin, Tine Klimach.
3: Wärmepumpe oder E-Auto? Immer mehr Menschen in Deutschland wollen privat in den Klimaschutz investieren. Laut einer aktuellen Erhebung der Förderbank KfW sind etwa 2/3 der Haushalte dazu bereit.
5: Mehr Wind- und Sonnenenergie, weg von Kohle, Öl und Gas. Für die allermeisten ist das wichtig oder sogar extrem wichtig. Und viele Millionen Haushalte in Deutschland haben auch schon ein E-Auto oder eine Solaranlage auf dem Dach. Das Problem, viele würden gern, können sich aber klimafreundliche Technologien nicht leisten. Das Fazit der Experten, Leute mit geringem Einkommen werden bei der Energiewende abgehängt. Claudia Wächter, Nachrichtenredaktion.
3: Die japanische Künstlerin Yayoi Kusama ist im Alter von 97 Jahren gestorben. Sie sei schon vor 2 Wochen in einem Krankenhaus in Tokio gestorben, teilte das Yayoi Kusama Museum mit. International bekannt wurde Kusama mit ihren Polkadots genannten bunten Punkten, mit denen sie Objekte oder Alltagsgegenstände oder ganze Räume gestaltete. Eine Ausstellung zum Werk der Künstlerin in Köln hatten sich bis Anfang des Monats mehr als 450.000 Menschen angesehen.
2: Und jetzt noch mehr Informationen aus unserer Region.
6: Ich bin

0: Leonie Kilian. In Speyer ist die Thermografiebefliegung für den sogenannten urbanen digitalen Zwilling abgeschlossen. Dafür wurde das Stadtgebiet vermessen und fast 10.000 Aufnahmen gemacht. Sie sollen zeigen, welche Bereiche sich besonders stark aufheizen. So kann die Stadt gezielt überlegen, wo zum Beispiel mehr Bäume, Schatten oder Begrünung sinnvoll wären. Die Investitions- und Strukturbank Rheinland-Pfalz hat 2025 zahlreiche Projekte in unserer Region unterstützt. Alleine im Landkreis Südliche Weinstraße waren es rund 25 Millionen Euro, Landau erhielt rund 12 Milliarden. Ein Schwerpunkt lag laut der ISB auf dem sozialen Wohnungsbau. Landesweit vergab die ISB rund 2 Milliarden Euro.
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2: Das Wetter heute kann sich nicht so richtig entscheiden. Jetzt am Morgen ist es auf jeden Fall auch noch ein bisschen frisch. Später dann am Mittag, Nachmittag erreichen wir tatsächlich Maxi-Werte von 30 Grad. Sonne, ja, immer mal wieder ab und zu ein bisschen. Vor allem haben wir heute aber wieder graue, dichte Wolken.
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2: Und wir werfen noch mal einen Blick auf die Staumeldungen auf der A65 Landau Richtung Ludwigshafen. Zwischen Neustadt Süd und Deidesheim sind 3 Kilometer Stau. Halbe Stunde braucht ihr hier länger. Ansonsten wünsche ich euch eine gute Fahrt.
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2: Kurz nach 9 und jetzt unbedingt dranbleiben. Nach nur 2 Songs kommt hier unser Freizeittipp.
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0: Es ist Donnerstag hier bei der Antenne. Ich bin's wieder, Helena. Schön, dass ihr einschaltet.
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2: Lust auf einen Abend voller kniffliger Fragen und ein bisschen Wettbewerb? Dann solltet ihr heute Abend beim Quizabend in der Marokkbar in Landau vorbeischauen. Von 20 bis 22 Uhr könnt ihr dort mit euren Freunden euer Wissen testen. Schnappt euch also eure liebsten Teammitglieder und kommt vorbei.
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1: Ich bin Leonie Kilian, einen schönen Donnerstag zusammen. In Speyer ist die Thermografiebefliegung für den sogenannten urbanen digitalen Zwilling erfolgreich abgeschlossen worden. Dabei wurde das Stadtgebiet aus rund 1500 Metern Höhe vermessen. Die fast 10.000 Aufnahmen zeigen, wo sich die Stadt besonders stark aufheizt und welche Bereiche die Wärme besonders lange speichern. Die Daten werden jetzt ausgewertet und anschließend in den digitalen Zwilling integriert. Björn Freitag von den Stadtwerken Speyer erklärt, was genau dahinter steckt.
2: Der digitale Zwilling selbst ist eine sehr, sehr große Datenbank. Alle Daten, die irgendeinen räumlichen Bezug haben, kommen in die digitalen Zwillinge rein. Ob das ein Straßenschild ist, ein Gebäude ist oder ein Baum oder eine Oberfläche, ein Luftbild, alles kommt in die Datenbank rein. Und mit den Daten kann ich arbeiten, kann Daten verschneiden und daraus Ableitungen treffen. Und das ist letztendlich der digitale Zwilling.
1: Die Investitions- und Strukturbank Rheinland-Pfalz hat im vergangenen Jahr zahlreiche Projekte in unserer Region unterstützt. Laut der ISB flossen in Landau rund 12 Millionen Euro und in Neustadt rund 8 Millionen Euro. Der Landkreis Südliche Weinstraße erhielt rund 25 Millionen Euro. Ein großer Teil der Fördergelder ging dabei in sozialen Wohnungsbau. Außerdem wurden Unternehmen und wirtschaftliche Projekte unterstützt. Landesweit hat die Förderbank im vergangenen Jahr rund 2 Milliarden Euro an Fördermitteln vergeben. Damit wurden unter anderem Wohnraum geschaffen und Arbeitsplätze in Rheinland-Pfalz gesichert. Wegen der Wein- und Ludwigskerbe gibt es ab heute Änderungen bei der Buslinie 507. Bis einschließlich Montag können laut Stadtverwaltung die Haltestellen Kirche und Kreuz in Geinsheim nicht befahren werden. Dafür gibt es aber zwei Ersatzhaltestellen, eine in der Geustraße und eine im Hirschgarten. Die Änderungen gelten während der gesamten Kerbe. Die Kreiskasse der Kreisverwaltung Germersheim ist in die Bismarckstraße 4 umgezogen. Dort können Bürgerinnen und Bürger nach telefonischer Terminvereinbarung offene Forderungen wie Bußgelder oder Verwaltungsgebühren bar oder per Karte bezahlen. Laut Kreisverwaltung bleiben Telefonnummern und E-Mail-Adressen unverändert. Für Briefe und zur Wahrung von Fristen gilt weiterhin die Adresse am Luitpoldplatz 1. Und das Beste kommt zum Schluss. In Hasloch gibt es ab September einen kostenlosen Smartphone-Kurs für Seniorinnen und Senioren. In 4 Terminen lernen sie den sicheren Umgang mit Handy oder Tablet. Anmeldungen sind bis zum 10. September möglich.
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3: Das Wetter verrät nicht so richtig, was wir heute anziehen sollen. Jetzt am Morgen ist es noch relativ frisch. Später erreichen wir dann aber krasse Maxwerte von 30 Grad. Die Sonne ist ein bisschen da, vor allem immer wieder graue, dichte Wolken, aber immerhin kein Regen.
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3: Auf den Straßen sieht es nach wie vor gut aus. Ich wünsche euch, egal wo ihr gerade seid, eine gute und eine sichere Fahrt.
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0: Was macht eigentlich ein perfektes Dinner aus? Leckeres Essen, nette Leute und vielleicht noch ein gutes Glas Wein aus Landau oder Neustadt. Genau darum geht's diese Woche bei Das perfekte Dinner mit dem Motto Soul Food aus Pfälzer Zutaten. Und heute Abend geht der Wettbewerb in die nächste Runde. Ich bin hier mit Kandidatin Lorraine. Sag mal, wie bist du dazu gekommen, da überhaupt mitzumachen?
1: Ja, gute Frage. So genau weiß ich es gar nicht. Ich habe mich nicht selbst angemeldet und ich denke, meine Freundin hat mich angemeldet. Sie wusste das aber irgendwie nicht mehr. Es lagen zwei Schwangerschaften dazwischen und sie hat gesagt, ich war mal auf der Seite und ich wollte dich anmelden, aber ich habe es irgendwie nicht mehr in Erinnerung gehabt, dass ich es wirklich gemacht habe. Aber musste gemacht haben, weil ich weiß nicht. Und irgendwann hat dann das Telefon geklingelt, ja, und die haben gesagt, hey, hast du Lust? Ich dachte erst irgendwie, das ist ein Witz, weil meldet sich dann jemand so, ja, das perfekte Dinner, hallo.
0: So ein ganzes Menü vor laufender Kamera zu kochen, ist ja sicherlich auch alles andere als einfach. Wie war das denn für dich?
1: Ich muss ehrlich sagen, man unterschätzt das oft. Ja? Also man sagt, ja, gut kochen kann ich und das geht und das geht und das ist ja easy. Aber tatsächlich ist die Kombi gewesen, das ganze Neue, dann wirklich auch diese Herausforderung, die Leute überhaupt nicht zu kennen, für die man kocht. Ich wusste bei meinen Freunden, klar, der eine mag das nicht, der andere mag das nicht, da weiß ich Bescheid. Das war dann tatsächlich auch so der größte Faktor, vor dem ich so ein bisschen Angst hatte, wie sind die Leute. Aber ich hatte richtig Glück. Also wir hatten eine ganz, ganz, ganz tolle Gruppe und es hat dann auch super Spaß gemacht.
0: Das klingt ja wirklich cool. Kannst du uns denn einen kleinen Teaser fürs Menü geben?
1: Meine Oma hatte hier in Landau eine Pizzeria viele Jahre und Kochen war einfach das, was uns auch einfach verbunden hat. Und diese Leidenschaft, die habe ich da von ihr. Und da war irgendwie klar, also wenn ich da mitmache, dann muss es irgendwie was sein, was mit meiner Oma zu tun hat. Und bei mir gibt es italienische Küche, einfach weil die Oma das immer so gemacht hat. Und deswegen habe ich klassisch so Antipasti gewählt zur Vorspeise. Und zur Hauptspeise habe ich mich dann für so Rinderrouladen entschieden und habe dann zwei verschiedene Arten von Polenta dazu gemacht.
0: Das klingt ja alles wirklich sehr lecker. Wenn ihr jetzt auch wissen wollt, wie Lorraine sich beim Kochen geschlagen hat, heute Abend um 19 Uhr läuft die Folge auf Vox.
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0: Es ist 10 Uhr, wir schauen auf die Temperaturen. 23 Grad messen wir in Rot, 24 Grad in Bornheim und 23 Grad in Impflingen.
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3: Ich bin Babit Büchner. Nach der Sturzflut im Grenzgebiet zwischen Nepal und China werden inzwischen mehr als 1300 Menschen vermisst, darunter viele Urlauber. Nach bisherigen Erkenntnissen besteht auch zu 8 deutschen Touristen kein Kontakt mehr.
4: Die Bilder der Flutkatastrophe sind dramatisch. Braune Sturzbäche aus Geröll reißen ganze Brücken weg und lassen Ortschaften im Schlamm versinken. Die Helfer kommen in dem entlegenen Gebiet deshalb nur schwer voran. Chinas Staatsfernsehen berichtete von einer 1,5 Meter dicken Schlammwand, die den Helfern den Weg zu einem überspülten Grenzposten in Tibet erschwert. Wie es zu der Katastrophe kam, ist noch unklar. Vermutet wird bislang ein Gletschersturz als Auslöser. Aus Peking, Johannes Neudecker.
3: Das Robert-Koch-Institut schätzt, dass in diesem Jahr bis Mitte August etwa 15.800 Menschen in Deutschland durch Hitze gestorben sind. Meist sei die Todesursache dabei eine Kombination aus Hitze und bereits bestehenden Vorerkrankungen gewesen.
5: Erschreckende Zahlen, die die Statistik hergibt. Die tatsächliche Zahl der Hitzetoten, die könnte noch viel höher liegen, sagen die Experten. Betroffen sind vor allem alte Menschen, also die über 85-Jährigen. Und das vor allem im Saarland und in Rheinland-Pfalz, gemessen an der Bevölkerung. Auch die Bundesregierung, die hat gestern die Folgen von Dürre und Extremtemperaturen beraten. Mehr Geld für den Hitzeschutz soll es aber nicht geben. Claudia Wächter, Nachrichtenredaktion.
3: Im zweiten Quartal hatten Arbeitnehmer wieder mehr Geld in der Tasche. Die Löhne in Deutschland sind weiter schneller gestiegen als die Verbraucherpreise. Das hat das Statistische Bundesamt errechnet. Im Vergleich zum Vorjahr hatten Arbeitnehmer demnach 1,5% mehr zur Verfügung. Ein besonders großes Plus gab es bei den Löhnen in der Landwirtschaft, Energieversorgung und in der Finanzbranche. Unterdurchschnittlich fiel die Lohnsteigerung dagegen unter anderem in den Bereichen Erziehung und bei Freiberuflern aus. Es war nur ein Test für die anstehende EM, aber hat den deutschen Volleyballern einen Weltrekord beschert. In einem Spiel gegen Italien hat die deutsche Nationalmannschaft den ersten Satz nach spektakulären 89 Minuten gewonnen. So lange hat noch kein Satz in einem offiziellen Volleyball-Länderspiel gedauert. Insgesamt werten beide Teams dabei 43 Setzbälle ab.
2: Und jetzt noch mehr Informationen aus unserer Region.
6: Ich bin Leonie Kilian. Die Investitions- und Strukturbank Rheinland-Pfalz hat 2025 zahlreiche Projekte in unserer Region unterstützt. Alleine im Landkreis Südliche Weinstraße waren es rund 25 Millionen Euro, Landau erhielt rund 12 Milliarden. Ein Schwerpunkt lag laut der ISB auf dem sozialen Wohnungsbau. Landesweit vergab die ISB rund 2 Milliarden Euro. In Speyer ist die Thermografiebefliegung für den sogenannten urbanen digitalen Zwilling abgeschlossen. Dafür wurde das Stadtgebiet vermessen und fast 10.000 Aufnahmen gemacht. Sie sollen zeigen, welche Bereiche sich besonders stark aufheizen. So kann die Stadt gezielt überlegen, wo zum Beispiel mehr Bäume, Schatten oder Begrünung sinnvoll wären.
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0: Krasse Temperaturen heute am Donnerstag. Es wird jetzt immer wärmer. Wir erreichen dann später am Mittag, Nachmittag tatsächlich Maxi-Werte von 32 Grad. Wir haben immer

0: Mal wieder die Sonnenschein, die auf jeden Fall durchkommen. Ab und zu auch noch ein paar Wolken und heute soll es trocken bleiben.
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0: Wir werfen einen Blick auf die Straßen, sieht aktuell aber alles frei aus. Wenn ihr beim Blitzer oder sonst irgendwas seht, dann gebt uns doch gerne Bescheid unter der 06341 498 498.
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0: Kurz nach 10 und damit der erste oder zweite oder was auch immer Kaffee oder Tee jetzt hier auf der Arbeit, zu Hause oder wo auch immer richtig gut kicken kann, kommt jetzt hier richtig gute Musik für die gute Laune. Wir hören gleich Miley Cyrus mit Dua Lipa und Prisoner. Jetzt aber erstmal Modern Talking mit Brother Louis.
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0: Ich bin Selena, hier am Donnerstag für euch bei der Antenne und wir spielen für euch nur die besten Songs aus aller Zeit. Die Stadt der Zukunft kann man jetzt einfach am Computer simulieren, um sich besser auf den Klimawandel vorbereiten zu können. Ja, das hat die Stadt Speyer mit ihrem Projekt des digitalen Zwillings geschafft. Und auch für uns in Landau und Neustadt ist das natürlich eine interessante Entwicklung. Ich bin jetzt hier mit Björn Freitag, dem Leiter der strategischen Stadtentwicklung und Zukunftsfragen. Was genau steckt hinter dem Projekt?
1: Es ist wichtig zu wissen, wo kommen wie viele Bäume hin, um welche Wirkung zu erzielen. Und dafür bauen wir einen digitalen Zwilling auf. Das ist ein Förderprojekt vom Land Rheinland-Pfalz. Und dort simulieren wir mit einer Stadtklimasimulation, wo welche Maßnahmen sich wie auswirken. Das heißt, wenn wir Bauprojekte haben, können wir genau vorher simulieren, wie wird sich dieses Bauprojekt auswirken. Und das ist die strategische Ebene, die die Stadt Speyer dann in der Vorbereitung auf den Klimawandel anstrebt. Genau.
0: Das bedeutet also, man kann genau nachspielen, was mit dem Klima passiert, wenn man jetzt zum Beispiel 25 Bäume in Speyer pflanzt. Möchte?
1: Ja, richtig, genau. Da kann man damit rausfinden, wie verhalten sich denn die 25 Bäume? Wie viel Schatten bekomme ich da? Bekomme ich die Temperatur herunter? Oder muss ich statt 25 Bäumen vielleicht 200 Bäume pflanzen, damit ich eine Klimawirkung habe? Im Jahr 2030, 40 oder 50? Oder reichen vielleicht sogar nur 5? Also das ist etwas, was mir tatsächlich die Klimasimulation gibt, weil das ist ja das Ziel. Wir müssen ja im Prinzip eine Daseinsvorsorge oder eine Vorsorge vor Hitze betreiben. Und das ist natürlich wichtig zu wissen, wie viel ist so viel, dass es uns wirklich effektiv hilft.
0: Das klingt nach einer echt besonderen Sache. Da seid ihr sicherlich ein großes Vorbild für andere Städte, oder?
1: Absolut. Den hohen Grad der Integration, da schauen ganz viele deutsche Städte auf uns. Wir sind tatsächlich, was das betrifft, vollkommener Vorreiter und sind mal ganz vorne mit dabei und sind auch ganz schön stolz darauf, dass wir in Speyer sozusagen ausgewählt worden sind mit dem DWD und im Prinzip den ganzen Förderungen. Das ist ein großer Auszeichnung, große Ehre, auch dass uns das Land im Prinzip eine Förderung zukommen hat lassen, um den digitalen Zwilling exemplarisch aufzubauen. Absolut, vollkommen stolz. Und sind wir ganz vorne mit dabei.
0: Wow, das ist ja wirklich eine spannende und wichtige Entwicklung für die Zukunft und das Klima in unseren Städten. Wir von der Antenne sind auf jeden Fall begeistert.
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2: Ich bin Leonie Kilian, einen schönen Donnerstag zusammen. Die Investitions- und Strukturbank Rheinland-Pfalz hat im vergangenen Jahr zahlreiche Projekte in unserer Region unterstützt. Laut der ISB flossen in Landau rund 12 Millionen Euro und in Neustadt rund 8 Millionen Euro. Der Landkreis Südliche Weinstraße erhielt rund 25 Millionen Euro. Ein großer Teil der Fördergelder ging dabei in sozialen Wohnungsbau, außerdem wurden Unternehmen und wirtschaftliche Projekte unterstützt. Landesweit hat die Förderbank im vergangenen Jahr rund 2 Milliarden Euro an Fördermitteln vergeben. Damit wurden unter anderem Wohnraum geschaffen und Arbeitsplätze in Rheinland-Pfalz gesichert. In Speyer ist die Thermografiebefliegung für den sogenannten urbanen digitalen Zwilling erfolgreich abgeschlossen worden. Dabei wurde das Stadtgebiet aus rund 1500 Metern Höhe vermessen. Die fast 10.000 Aufnahmen zeigen, wo sich die Stadt besonders stark aufheizt und welche Bereiche die Wärme besonders lange speichern. Die Daten werden jetzt ausgewertet und anschließend in den digitalen Zwilling integriert. Björn Freitag von den Stadtwerken Speyer erklärt, was genau dahinter steckt.
3: Der digitale Zwilling selbst ist eine sehr, sehr große Datenbank. Alle Daten, die irgendeinen räumlichen Bezug haben, kommen in den digitalen Zwilling rein. Ob das ein Straßenschild ist, ein Gebäude ist oder ein Baum oder eine Oberfläche, ein Luftbild, alles kommt in die Datenbank rein. Und mit den Daten kann ich arbeiten, kann Daten verschneiden und daraus Ableitungen treffen. Und das ist letztendlich der digitale Zwilling.
2: Die Kreiskasse der Kreisverwaltung Germersheim ist in die Bismarckstraße 4 umgezogen. Dort können Bürgerinnen und Bürger nach telefonischer Terminvereinbarung offene Forderungen wie Bußgelder oder Verwaltungsgebühren bar oder per Karte bezahlen. Laut Kreisverwaltung bleiben Telefonnummern und E-Mail-Adressen unverändert. Für Briefe und zur Wahrung von Fristen gilt weiterhin die Adresse am Luitpoldplatz 1. Wegen der Wein- und Ludwigskerwe gibt es ab heute Änderungen bei der Buslinie 507. Bis einschließlich Montag können laut Stadtverwaltung die Haltestellen Kirche und Kreuz in Geinsheim nicht befahren werden. Dafür gibt es aber zwei Ersatzhaltestellen, eine in der Geustraße und eine im Hirschgarten. Die Änderungen gelten während der gesamten Kerwe. Und das Beste kommt zum Schluss. Mitarbeitende der Deutschen Bank haben gemeinsam mit Schülern des Caritas-Förderzentrums in Landau den Pausenhof auf Vordermann gebracht. Blumenkästen wurden neu bepflanzt, Unkraut entfernt und der Schulhof wieder schön gemacht. Dafür gab es von der Bank auch noch 800 Euro für die Gartenaktion. Gerne mehr davon.
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4: Krasse Temperaturen heute am Donnerstag. Es wird jetzt immer wärmer. Wir erreichen dann später am Mittag, Nachmittag tatsächlich Maxi-Werte von 32 Grad. Wir haben immer mal wieder die Sonnenschein, die auf jeden Fall durchkommen. Ab und zu auch noch ein paar Wolken und heute soll es trocken bleiben.
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4: Auf den Straßen sieht es nach wie vor gut aus. Ich wünsche euch, egal wo ihr gerade seid, eine gute und eine sichere Fahrt.
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6: Der deutsche Aktienmarkt zeigt sich im frühen Handel stabil. Der DAX liegt vorerst um undramatische 0,1% auf 26.310 Punkte zu. Das ist noch kein überzeugender Aufwärtstrend. Das Umfeld generell ist günstig. Die vielbeachteten Quartalszahlen des US-Chip-Konzerns Nvidia sind positiv ausgefallen und das Verbrauchervertrauen in Deutschland hat sich zuletzt aufgehellt. Die Gewinner unter den Standardwerten heißen zunächst Infineon, Siemens Energy und SAP. Deutlicher verloren haben dagegen Deutsche Telekom, Quirgen und Henkel Vorzüge. Der Eurokurs zeigt sich am Vormittag mit einem $16,55 wenig verändert. Aus Frankfurt, Klaus Bente.
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0: Noch einmal Sommer, noch einmal draußen feiern und vor allem noch mal richtig aufdrehen, bevor die Open-Air-Saison bei uns hier zwischen Landau und Neustadt langsam zu Ende geht. Beim Sunny Summer Festival in Bornheim wird jetzt am Samstag getanzt, gefeiert und natürlich auch einiges aufgefahren. Was diesmal geplant ist, erzählt uns einer der vier Jungs vom DJ- und Veranstalterkollektiv Sunny House. Max, erzähl doch mal.
1: Ja, wir haben uns wieder was anderes bisschen überlegt. Ich finde, dafür stehen wir auch, dass wir immer versuchen, den Leuten in Landau und Umgebung was Neues zu bieten. Und diesmal sind wir in Bornheim am Freizeitcenter am 29.08., also schon nächsten Samstag. Und haben dort mehrere Pop-Up-Stände, wo Schmuck verkauft wird, wo man sich ein Tattoo stechen lassen kann. Tooth Gems kann man machen. Und wir haben Cocktailbars, wir haben Foodtrucks, Waffeln, Würstchen, alles, was das Herz begehrt. Und gute Musik natürlich auch.
0: Wie sieht denn das Line-Up aus? Wer ist mit dabei?
1: Ja, da haben wir uns ja schon das letzte Mal das Ziel gesetzt, möglichst alle Altersklassen abzudecken und haben da den Sash BBC von Let's Get Deep. Der ist auch schon ein bisschen älter als wir, spielt Hausmusik und hat da eben eine ganz andere Zielgruppe. Der macht das Opening und dann spielen zwei bekannte Gesichter von der Uni in Landau, der Semino und der Kasper, und dann spielen wir eben das Closing. Und musikalisch starten wir da bei entspanntem Haus und werden dann über den Abend immer schneller.
0: Okay, wow, da steckt ja richtig Planung dahinter. An dich, Lukas, ihr seid gerade mal zu viert und dazu noch ziemlich jung. Wie schafft ihr es, so ein Festival auf die Beine zu stellen?
2: Wir haben das Glück, dass wir natürlich auch alle woanders studieren und was anderes studieren. Und dadurch ist es immer so, dass der eine dann Klausurenphase hat, wo dann die anderen ein bisschen mehr Zeit haben. Und deshalb ergänzt sich das eigentlich bis jetzt immer ganz gut, dass wir als Team das eben schaffen, solche großen Projekte auch umzusetzen.
0: Und wer jetzt Lust bekommen hat, sollte sich langsam beeilen. Die Tickets sind fast ausverkauft. Die gibt's online auf Eventfrog. Gefeiert wird im Freizeitcenter in Bornheim und dort darf man dann auch ordentlich aufgedreht werden. Also Tickets sichern und ab auf die Tanzfläche.
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0: Es ist 11 Uhr, wir werfen einen Blick auf die Temperaturen. 25 Grad messen wir in Bad Dürkheim, 26 Grad in Germersheim und 25 Grad in Wörth.
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3: Ich bin Babette Büchner. Nach der heftigen Sturzflut in der Grenzregion zwischen Nepal und Tibet werden inzwischen mehr als 1300 Menschen vermisst. Darunter sind auch deutsche Urlauber.
4: Langsam wird das Ausmaß der Flutkatastrophe immer sichtbarer. Helfer ziehen von Schlamm überzogene Überlebende aus Häusern und dringen immer weiter in das Katastrophengebiet vor. Immer wieder werden weitere Leichen geborgen, die teils viele Kilometer weit davongespült wurden. Nepals Tourismusorganisation veröffentlichte mittlerweile eine Liste der vermissten Reisenden. Neben 8 Deutschen wird dort auch eine Person aus der Schweiz gelistet, sowie Dutzende US-Amerikaner, Ukrainer und Briten. Die meisten Vermissten kommen aus Indien. Aus Peking, Johannes Neudecker.
3: Die Schwarzgruppe, bekannt für Lidl und Kaufland, baut ein riesiges Rechenzentrum in Mecklenburg-Vorpommern. In der Nähe von Rostock will das Unternehmen mehr als 5,5 Milliarden Euro für den Bau investieren. Geplant sei der Aufbau eines Rechenzentrums mit einer Kapazität von 240 Megawatt bis 2033, teilte das Unternehmen mit. Ausschlaggebend für den Standort ist demnach die dort verfügbare Energie durch Windkraft. Die Löhne in Deutschland steigen weiterhin schneller als die Verbraucherpreise. 1,5% mehr als ein Jahr zuvor hatten Arbeitnehmer im zweiten Quartal zur Verfügung, hat das Statistische Bundesamt errechnet.
5: Benzin, Öl und Lebensmittel werden teurer, trotzdem haben die Menschen mit Arbeit im Schnitt mehr Geld in der Tasche. Das ist nicht nur für die Beschäftigten eine gute Nachricht, sondern auch für die Wirtschaft. Denn die Menschen können, wenn sie nicht sparen, mehr Geld ausgeben. Geringverdiener profitieren aktuell vom höheren Mindestlohn. Der liegt seit Jahresbeginn bei 13,90 Euro die Stunde. Dazu ist in mehreren Bereichen der Lohn überdurchschnittlich gestiegen. Zum Beispiel in der Landwirtschaft, dem Energiesektor und der Finanzbranche. Thomas Bremser, Nachrichtenredaktion.
3: In diesem Jahr sind in Deutschland nach Schätzungen des Robert-Koch-Instituts bis Mitte August etwa 15.800 Menschen durch Hitze gestorben. Rund 9.600 Hitzetote habe es allein während der extremen Hitze Ende Juni gegeben, teilte das Institut in seinem aktuellen Wochenbericht mit. Laut RKI sterben die Betroffenen in den meisten Fällen an einer Kombination aus Hitze und bereits bestehenden Vorerkrankungen.
2: Und jetzt noch mehr Informationen aus unserer Region.
6: Ich bin Leonie Kilian. In Speyer ist die Thermografiebefliegung für den sogenannten urbanen digitalen Zwilling abgeschlossen. Dafür wurde das Stadtgebiet vermessen und fast 10.000 Aufnahmen gemacht. Sie sollen zeigen, welche Bereiche sich besonders stark aufheizen. So kann die Stadt gezielt überlegen, wo zum Beispiel mehr Bäume, Schatten oder Begrünung sinnvoll wären. Die Investitions- und Strukturbank Rheinland-Pfalz hat 2025 zahlreiche Projekte in unserer Region unterstützt. Alleine im Landkreis Südliche Weinstraße waren es rund 25 Millionen Euro, Landau erhielt rund 12 Milliarden. Ein Schwerpunkt lag laut der ISB auf dem sozialen Wohnungsbau. Landesweit vergab die ISB rund 2 Milliarden Euro.
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0: Krasse Temperaturen heute am Donnerstag. Es wird jetzt immer wärmer. Wir erreichen dann später am Mittag, Nachmittag tatsächlich Maxi-Werte von 32 Grad. Wir haben immer mal wieder die Sonnenschein, die auf jeden Fall durchkommen. Ab und zu auch noch ein paar Wolken und heute soll es trocken bleiben.
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0: Wir werfen einen Blick auf die Straßen, sieht aktuell aber alles frei aus. Wenn ihr beim Blitzer oder sonst irgendwas seht, dann gebt uns doch gerne Bescheid unter der 06341 498 498.
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0: Die Sonnenfinsternis ist vorbei, es kommt aber jetzt schon heute das nächste große Spektakel.

0: was das ist und ob ihr euch das anguckt. Dazu gleich mehr hier nach nur zwei Songs.
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0: Es ist Donnerstag hier bei der Antenne. Ich bin's wieder, Helena. Schön, dass ihr einschaltet. An unserem Himmel in Landau, Neustadt und Umgebung ist momentan wirklich so einiges los. Erst vor 2 Wochen war die Sonne dran und jetzt legt der Mond gleich nach. Morgen früh ab 4.30 Uhr gibt es bei uns nämlich eine partielle Mondfinsternis zu sehen. Aber bevor wir in die Zukunft schauen, nochmal ein kurzer Rückblick. Wir haben uns bei euch mal oben gehört, ob ihr euch die Sonnenfinsternis überhaupt angeschaut habt.
1: War bei uns, wo wir waren, nicht direkt zu sehen.
2: Es war schon toll, ne? Wie dann alles ruhig wurde und die Vögel haben aufgehört zu zwitschern. Die Schafe bei uns im Feld haben sich abgelegt.
3: Ja, es war eigentlich ganz spannend, ja.
4: Nee, also ich wohne in Bad Bergzabern und da sind halt Bäume verdeckt.
5: War spektakulär.
6: Ich habe keinen großen Grund gesehen, das zu tun. Und ich hatte, also ich denke, so als soziales Event ist eigentlich ganz cool, aber ich musste am nächsten Tag früh raus und hatte es auch keiner, wo ich gedacht habe, boah, das will ich jetzt mit dem zusammen machen.
0: Und die nächste Chance, ein Himmelsspektakel zu sehen, steht jetzt schon direkt vor der Tür und wir wollten wissen, ob ihr extra aufsteht, um euch die Mondfinsternis anzusehen.
1: Jetzt, wo es weiß, mal gucken.
2: Ja, klar. Wenn es denn machbar ist mit dem Himmel und der Bewölkung, dann gehe ich wieder ins Feld bei uns.
4: Also vielleicht, jetzt, wo ich es davon weiß.
3: Ja, eventuell, ja, wenn ich wach bin.
7: Ich muss mal gucken, ja.
3: Ja, ich denke drüber nach, ja.
7: Ja.
3: Kein Problem bei dem jetzigen Schlafrhythmus.
0: Respekt an alle, die morgen früh um 4:30 schon draußen stehen. Allen anderen wünschen wir auf jeden Fall einen erholsamen Schlaf.
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1: Ich bin Leonie Kilian, einen schönen Donnerstag zusammen. In Speyer ist die Thermografiebefliegung für den sogenannten urbanen digitalen Zwilling erfolgreich abgeschlossen worden. Dabei wurde das Stadtgebiet aus rund 1500 Metern Höhe vermessen. Die fast 10.000 Aufnahmen zeigen, wo sich die Stadt besonders stark aufheizt und welche Bereiche die Wärme besonders lange speichern. Die Daten werden jetzt ausgewertet und anschließend in den digitalen Zwilling integriert. Björn Freitag von den Stadtwerken Speyer erklärt, was genau dahinter steckt.
2: Der digitale Zwilling selbst ist eine sehr, sehr große Datenbank. Alle Daten, die irgendeinen räumlichen Bezug haben, kommen in den digitalen Zwilling rein. Ob das ein Straßenschild ist, ein Gebäude ist oder ein Baum oder eine Oberfläche, ein Luftbild, alles kommt in die Datenbank rein. Und mit den Daten kann ich arbeiten, kann Daten verschneiden und daraus Ableitungen treffen. Und das ist letztendlich der digitale Zwilling.
1: Die Investitions- und Strukturbank Rheinland-Pfalz hat im vergangenen Jahr zahlreiche Projekte in unserer Region unterstützt. Laut der ISB flossen in Landau rund 12 Millionen Euro und in Neustadt rund 8 Millionen Euro. Der Landkreis Südliche Weinstraße erhielt rund 25 Millionen Euro. Ein großer Teil der Fördergelder ging dabei in sozialen Wohnungsbau. Außerdem wurden Unternehmen und wirtschaftliche Projekte unterstützt. Landesweit hat die Förderbank im vergangenen Jahr rund 2 Milliarden Euro an Fördermitteln vergeben. Damit wurden unter anderem Wohnraum geschaffen und Arbeitsplätze in Rheinland-Pfalz gesichert. Wegen der Wein- und Ludwigskerbe gibt es ab heute Änderungen bei der Buslinie 507. Bis einschließlich Montag können laut Stadtverwaltung die Haltestellen Kirche und Kreuz in Geinsheim nicht befahren werden. Dafür gibt es aber zwei Ersatzhaltestellen, eine in der Geustraße und eine im Hirschgarten. Die Änderungen gelten während der gesamten Kerbe. Die Kreiskasse der Kreisverwaltung Germersheim ist in die Bismarckstraße 4 umgezogen. Dort können Bürgerinnen und Bürger nach telefonischer Terminvereinbarung offene Forderungen wie Bußgelder oder Verwaltungsgebühren bar oder per Karte bezahlen. Laut Kreisverwaltung bleiben Telefonnummern und E-Mail-Adressen unverändert. Für Briefe und zur Wahrung von Fristen gilt weiterhin die Adresse am Luitpoldplatz 1. Und das Beste kommt zum Schluss. In Hasloch gibt es ab September einen kostenlosen Smartphone-Kurs für Seniorinnen und Senioren. In 4 Terminen lernen sie den sicheren Umgang mit Handy oder Tablet. Anmeldungen sind bis zum 10. September möglich.
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3: Krasse Temperaturen heute am Donnerstag. Es wird jetzt immer wärmer. Wir erreichen dann später am Mittag, Nachmittag tatsächlich Maxi-Werte von 32 Grad. Wir haben immer mal wieder die Sonnenschein, die auf jeden Fall durchkommen. Ab und zu auch noch ein paar Wolken und heute soll es trocken bleiben.
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3: Auf den Straßen sieht es nach wie vor gut aus. Ich wünsche euch, egal wo ihr gerade seid, eine gute und eine sichere Fahrt.
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1: 27. August 2002. Die No Angels sind mit Still in Love with You neu in den Charts. Nach einer kurzen Pause vom Rampenlicht sehen sich die No Angels Anfang 2002 wieder und arbeiten an ihrem zweiten Album Now Us. Jede einzelne der fünf Mädels wurde vorher gebeten, sich mal Gedanken um Songtexte oder auch um Themen für Songs zu machen. Denn das erste Album Elements, das musste nach dem Popstar-Erfolg enorm schnell aufgenommen werden, damit sich das Ding natürlich auch verkauft. Und deshalb hatte keine der No Angels überhaupt Zeit, irgendwelche persönlichen Einflüsse ins Album mitzubringen. Und genau deshalb sind da alle Songs von externen Songschreibern geschrieben worden, sogar schon bevor man überhaupt wusste, wer letzten Endes in der Popstars-Band sein wird. In Now Us soll das jetzt alles anders werden. Jede bringt ihre Persönlichkeit in verschiedene Songs ein und so entsteht ein Album, das den No Angels aus dem Herzen spricht. So zum Beispiel auch Still in Love with You. Hier geht es um eine Frau, die über eine vergangene Beziehung nachdenkt. Sie kann einfach nicht vergessen, wie sehr diese Person wirklich immer noch in ihrem Kopf ist und wie sehr sie diese Person liebt und sie auch sofort wieder zurücknehmen würde, wenn sich die Situation irgendwie bietet. Und hier können sich die No Angels mal so richtig auch in Latino-Sounds ausleben, denn die Musik im Song, die besteht hauptsächlich aus Flamenco-Gitarren und Bongo-Drums. Tolle Nummer mit der ganz persönlichen Note von Nadia, Sandy, Vanessa, Lucy und Jessica.

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1: Ich bin Helena, es ist Donnerstag, so klingt die Antenne. Majestätische Dolomitengipfel, weite Almwiesen und charmante Bergdörfer. 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
1: Ich bin Babette Büchner. Das Ausmaß der Katastrophe nach der heftigen Sturzflut in der Grenzregion zwischen Nepal und Tibet wird nur langsam klarer. Mehr als 1300 Menschen werden inzwischen vermisst, darunter viele Urlauber. Auch zu 8 deutschen Touristen besteht kein Kontakt mehr. Retter kämpfen gegen Schlamm und Geröll. 160 Todesfälle wurden bislang offiziell bestätigt. Die nepalesische Armee hat bereits hunderte Menschen aus dem betroffenen Gebiet ausgeflogen. Die Schwarzgruppe, bekannt für Lidl und Kaufland, baut ein riesiges Rechenzentrum in Mecklenburg-Vorpommern. In der Nähe von Rostock will das Unternehmen dafür mehr als 5,5 Milliarden Euro investieren.
2: Grüne Energie war ausschlaggebend für den Standort, besser gesagt die Windkraftanlagen in Mecklenburg-Vorpommern. Solche Mega-Rechenzentren verbrauchen nämlich Unmengen an Strom. Zum Start will das Unternehmen erst einmal eigene Daten verarbeiten. Geplant sind aber auch Cloud-Dienste und Cybersicherheit, um unabhängiger zu werden von großen Tech-Firmen aus den USA. Aufschwung Ost, also mit Windkraft. Viele Leute sind da noch skeptisch. Claudia Wächter, Nachrichtenredaktion.
1: Die Löhne in Deutschland steigen weiterhin schneller als die Verbraucherpreise. 1,5% mehr als ein Jahr zuvor hatten Arbeitnehmer im zweiten Quartal zur Verfügung, hat das Statistische Bundesamt errechnet.
3: Benzin, Öl und Lebensmittel werden teurer. Trotzdem haben die Menschen mit Arbeit im Schnitt mehr Geld in der Tasche. Das ist nicht nur für die Beschäftigten eine gute Nachricht, sondern auch für die Wirtschaft. Denn die Menschen können, wenn sie nicht sparen, mehr Geld ausgeben. Geringverdiener profitieren aktuell vom höheren Mindestlohn. Der liegt seit Jahresbeginn bei 13,90 Euro die Stunde. Dazu ist in mehreren Bereichen der Lohn überdurchschnittlich gestiegen, zum Beispiel in der Landwirtschaft, dem Energiesektor und der Finanzbranche. Thomas Bremser, Nachrichtenredaktion.
1: In diesem Sommer hat es wieder viele Waldbrände gegeben. Natürliche Ursachen wie Blitzschläge gab es dabei in Deutschland, aber nur in 3% aller Fälle, teilte die Allianz Agrarversicherung mit. Soweit ermittelt werden kann, sei sehr häufig menschlicher Leichtsinn oder böser Wille die Ursache. Der Klimawandel zünde keine Wälder an, er lege das Brennmaterial bereit, heißt es vom größten deutschen Versicherer.
0: Und jetzt noch mehr Informationen aus unserer Region.
4: Ich bin Leonie Kilian. Die Investitions- und Strukturbank Rheinland-Pfalz hat 2025 zahlreiche Projekte in unserer Region unterstützt. Alleine im Landkreis Südliche Weinstraße waren es rund 25 Millionen Euro, Landau erhielt rund 12 Milliarden. Ein Schwerpunkt lag laut der ISB auf dem sozialen Wohnungsbau. Landesweit vergab die ISB rund 2 Milliarden Euro. In Speyer ist die Thermografiebefliegung für den sogenannten urbanen digitalen Zwilling abgeschlossen. Dafür wurde das Stadtgebiet vermessen und fast 10.000 Aufnahmen gemacht. Sie sollen zeigen, welche Bereiche sich besonders stark aufheizen. So kann die Stadt gezielt überlegen, wo zum Beispiel mehr Bäume, Schatten oder Begrünung sinnvoll wären.
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5: Krasse Temperaturen heute am Donnerstag. Es wird jetzt immer wärmer. Wir erreichen dann später am Mittag, Nachmittag tatsächlich Maxi-Werte von 32 Grad. Wir haben immer mal wieder die Sonnenschein, die auf jeden Fall durchkommen. Ab und zu auch noch ein paar Wolken und heute soll es trocken bleiben.
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5: Wir werfen einen Blick auf die Straßen, sieht aktuell aber alles frei aus. Wenn ihr beim Blitzer oder sonst irgendwas seht, dann gebt uns doch gerne Bescheid unter der 06341 498 498.
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5: Es ist kurz nach 12 und damit ihr jetzt hier aus dem Mittagstief wieder ganz schnell rauskommt, schenke ich euch jetzt hier richtig gute Musik. Gleich George Ezra mit Anyone For You, jetzt aber erstmal Trio Rio mit New York, Rio und Tokio.
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0: bin Selena hier am Donnerstag für euch bei der Antenne und wir spielen für euch nur die besten Songs aus aller Zeit. Was macht eigentlich ein perfektes Dinner aus? Leckeres Essen, nette Leute und vielleicht noch ein gutes Glas Wein aus Landau oder Neustadt. Genau darum geht's diese Woche bei Das perfekte Dinner mit dem Motto Soul Food aus Pfälzer Zutaten. Und heute Abend geht der Wettbewerb in die nächste Runde. Ich bin hier mit Kandidatin Lorraine. Sag mal, wie bist du dazu gekommen, da überhaupt mitzumachen?
1: Ja, gute Frage. So genau weiß ich es gar nicht. Ich habe mich nicht selbst angemeldet und ich denke, meine Freundin hat mich angemeldet. Sie wusste das aber irgendwie nicht mehr. Es lagen zwei Schwangerschaften dazwischen und sie hat gesagt, ich war mal auf der Seite und ich wollte dich anmelden. Aber ich habe es irgendwie nicht mehr in Erinnerung gehabt, dass ich es wirklich gemacht habe. Aber musste gemacht haben, weil ich war es nicht. Und irgendwann hat dann das Telefon geklingelt, ja. Und die haben gesagt, hey, hast du Lust? Ich dachte erst irgendwie, das ist ein Witz, weil es meldet sich dann jemand so, ja, das perfekte Dinner, hallo.
0: So ein ganzes Menü vor laufender Kamera zu kochen, ist ja sicherlich auch alles andere als einfach. Wie war das denn für dich?
1: Ich muss ehrlich sagen, man unterschätzt das oft. Ja? Also man sagt, ja, gut, kochen kann ich und das geht und das geht und das geht, ja, easy. Aber tatsächlich ist die Kombi gewesen, das ganze Neue, dann wirklich auch diese Herausforderung, die Leute überhaupt nicht zu kennen, für die man kocht. Ich wusste bei meinen Freunden, klar, der eine mag das nicht, der andere mag das nicht, da weiß ich Bescheid. Das war dann tatsächlich auch so der größte Faktor, vor dem ich so ein bisschen Angst hatte. Wie sind die Leute? Aber ich hatte richtig Glück. Also wir hatten eine ganz, ganz, ganz tolle Gruppe und das hat dann auch super Spaß gemacht.
0: Das klingt ja wirklich cool. Kannst du uns denn einen kleinen Teaser fürs Menü geben?
1: Meine Oma hatte hier in Landau eine Pizzeria viele Jahre und Kochen war einfach das, was uns auch einfach verbunden hat. Und diese Leidenschaft, die habe ich da von ihr. Und da war irgendwie klar, also wenn ich da mitmache, dann muss es irgendwie was sein, was mit meiner Oma zu tun hat. Und bei mir gibt es italienische Küche, einfach weil die Oma das immer so gemacht hat. Und deswegen habe ich klassisch so Antipasti gewählt zur Vorspeise. Und zur Hauptspeise habe ich mich dann für so Rinderrouladen entschieden und habe dann zwei verschiedene Arten von Polenta dazu gemacht.
0: Das klingt ja alles wirklich sehr lecker. Wenn ihr jetzt auch wissen wollt, wie Lorraine sich beim Kochen geschlagen hat, heute Abend um 19 Uhr läuft die Folge auf Vox.
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1: Ich bin Leonie Kilian, einen schönen Donnerstag zusammen. Die Investitions- und Strukturbank Rheinland-Pfalz hat im vergangenen Jahr zahlreiche Projekte in unserer Region unterstützt. Laut der ISB flossen in Landau rund 12 Millionen Euro und in Neustadt rund 8 Millionen Euro. Der Landkreis Südliche Weinstraße erhielt rund 25 Millionen Euro. Ein großer Teil der Fördergelder ging dabei in sozialen Wohnungsbau, außerdem wurden Unternehmen und wirtschaftliche Projekte unterstützt. Landesweit hat die Förderbank im vergangenen Jahr rund 2 Milliarden Euro an Fördermitteln vergeben. Damit wurden unter anderem Wohnraum geschaffen und Arbeitsplätze in Rheinland-Pfalz gesichert. In Speyer ist die Thermografiebefliegung für den sogenannten urbanen digitalen Zwilling erfolgreich abgeschlossen worden. Dabei wurde das Stadtgebiet aus rund 1500 Metern Höhe vermessen. Die fast 10.000 Aufnahmen zeigen, wo sich die Stadt besonders stark aufheizt und welche Bereiche die Wärme besonders lange speichern. Die Daten werden jetzt ausgewertet und anschließend in den digitalen Zwilling integriert. Björn Freitag von den Stadtwerken Speyer erklärt, was genau dahinter steckt.
2: Der digitale Zwilling selbst ist eine sehr, sehr große Datenbank. Alle Daten, die irgendeinen räumlichen Bezug haben, kommen in den digitalen Zwilling rein. Ob das ein Straßenschild ist, ein Gebäude ist oder ein Baum oder eine Oberfläche, ein Luftbild, alles kommt in die Datenbank rein. Und mit den Daten kann ich arbeiten, kann Daten verschneiden und daraus Ableitungen treffen. Und das ist letztendlich der digitale Zwilling.
1: Die Kreiskasse der Kreisverwaltung Germersheim ist in die Bismarckstraße 4 umgezogen. Dort können Bürgerinnen und Bürger nach telefonischer Terminvereinbarung offene Forderungen wie Bußgelder oder Verwaltungsgebühren bar oder per Karte bezahlen. Laut Kreisverwaltung bleiben Telefonnummern und E-Mail-Adressen unverändert. Für Briefe und zur Wahrung von Fristen gilt weiterhin die Adresse am Luitpoldplatz 1. Wegen der Wein- und Ludwigskerbe gibt es ab heute Änderungen bei der Buslinie 507. Bis einschließlich Montag können laut Stadtverwaltung die Haltestellen Kirche und Kreuz in Geinsheim nicht befahren werden. Dafür gibt es aber zwei Ersatzhaltestellen, eine in der Geustraße und eine im Hirschgarten. Die Änderungen gelten während der gesamten Kerbe. Und das Beste kommt zum Schluss. Mitarbeitende der Deutschen Bank haben gemeinsam mit Schülern des Caritas-Förderzentrums in Landau den Pausenhof auf Vordermann gebracht. Blumenkästen wurden neu bepflanzt, Unkraut entfernt und der Schulhof wieder schön gemacht. Dafür gab es von der Bank auch noch 800 Euro für die Gartenaktion. Gerne mehr davon.
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3: Krasse Temperaturen heute am Donnerstag. Es wird jetzt immer wärmer. Wir erreichen dann später am Mittag, Nachmittag tatsächlich Maxi-Werte von 32 Grad. Wir haben immer mal wieder die Sonnenschein, die auf jeden Fall durchkommen. Ab und zu auch noch ein paar Wolken und heute soll es trocken bleiben.
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3: Auf den Straßen sieht es nach wie vor gut aus. Ich wünsche euch, egal wo ihr gerade seid, eine gute und eine sichere Fahrt.
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6: Hier ist WKCFM. Wir bringen euch in Stimmung. Denn heute ist die Nacht der Nächte. Seit die Verordnung gilt, dürfen nur noch verheiratete Paare legal Sex haben.
7: Du siehst bezaubernd aus.
8: Danke. Ich werde heute Nacht mit jemand anders schlafen.
7: Was?
9: Ja, ganz normales Gespräch in einer Beziehung. Zumindest, wenn es nur eine einzige Nacht im Jahr gibt, in der man seine wildesten Fantasien im Bett ausleben darf.
10: Und genau darum geht's in One Night Only. Es wird wild, schräg und, ziemlich absurd.
11: Du siehst aus wie ein mega fetter Snack mit einem mega leckeren Arsch.
12: Oh mein Gott!
9: Wer wollte nicht schon immer als mega fetter Snack bezeichnet werden? Ja, die Singles werden also auf die Straßen losgelassen und sie sind heiß, so richtig heiß.
6: Also raus mit euch, Singles. Denn die Uhr tickt.
9: Aber nicht unbedingt jeder hat im wahrsten Sinne des Wortes Lust auf diese Nacht.
10: So zum Beispiel Owen und Ellie, die beiden wurden von ihren Verabredungen versetzt und haben sich nun unabhängig voneinander auf die Suche nach Ersatz gemacht.
13: Mom, ich glaube, ich bleib einfach hier.
14: Nein, du solltest heute ausgehen.
15: Auf die wahre Liebe in der unromantischsten Nacht des Jahres.
14: Oh, entschuldige.
13: Ich bin Owen.
15: Ellie.
13: Wie wär's mit dir und mir?
14: Nein!
9: Oder vielleicht doch?
10: In so einer schrägen Situation kommt es natürlich, wie es kommen muss. Die zwei laufen sich immer wieder über den Weg und es bahnt sich so langsam eine kleine Romanze an.
13: Du warst unglaublich.
15: Keiner hat zugehört.
13: Ich schon.
9: One Night Only startet heute im Kino.

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0: Es sind 29 Grad in Annweiler und 30 Grad bei euch in Hochstadt, Zeiskamp und Luhstadt.
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2: Ich bin David Büchner. Nach der Sturzflut im Grenzgebiet zwischen Nepal und China bergen Retter

0: geht darum, eine gemeinsame Linie zu finden. Dennoch wird gestritten, zum Beispiel über die Steuerreform. Und dann ist da auch noch die geplante Abschaffung der Rente mit 63. Der Kanzler hat zwar nun ein Machtwort gesprochen, Tenor, wir ziehen das durch, wie angedacht, doch es gibt weiterhin Widerstand gegen die Pläne, vor allem im Osten. Da stehen auch Landtagswahlen an und es wird sich wohl erst danach zeigen, ob die Regierung auf Kurs bleibt. Claudia Wächter, Nachrichtenredaktion.
1: Es gibt kleine positive Signale aus der Wirtschaft und das sorgt für bessere Laune bei den Verbrauchern in Deutschland. Das Konsumklima verbessert sich spürbar, haben die Forscher des Nürnberg-Institut für Marktentscheidungen NIM und der GfK mitgeteilt.
2: Der spürbare Anstieg hat vor allem damit zu tun, dass die Einkommenserwartungen der Menschen gestiegen sind. Auch die Tendenz zum Sparen ist leicht gesunken. Mit dem nun vierten Anstieg in Folge zeige sich ein leichter Aufwärtstrend, so NEM-Konsumexperte Bürkel. Das liege auch an positiven Signalen aus der Wirtschaft, etwa dem leichten Wachstum im zweiten Quartal. Allerdings, noch bleiben viele vorsichtig. Die Tendenz zu größeren Anschaffungen bleibt niedrig. Aus Nürnberg, Janina Singer.
1: Bundespräsident Frank-Walter Steinmeier hat heute zum ersten Mal die Gamescom besucht. Bei der Eröffnung des Kongressprogramms der Messe warnte er vor den Schattenseiten des Gamings. Er machte aber auch deutlich, dass Computerspiele ein fester Bestandteil des kulturellen Lebens geworden sind. Ab heute werden wieder hunderttausende Gaming-Fans in den Kölner Messehallen zur weltgrößten Computerspiel- und Videospielmesse erwartet.
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4: Ich bin Frederik Stübing. Erstes Schnupperdate im Landauer Tiergehege. Der 15-jährige Tiger Manu ist aus Nürnberg nach Landau gezogen. Die Zusammenführung mit Tigerdame Daria läuft vorerst hinter den Kulissen des Zoos. Nach einem friedlichen ersten Kontakt am Gitter prüft das Zooteam nun Schritt für Schritt, ob die beiden Raubkatzen dauerhaft zusammenpassen. Mehr E-Autos in Rheinland-Pfalz. Im ersten Halbjahr rollten rund 6% mehr neue Pkw auf den Straßen in Landau, Neustadt und dem ganzen Land. Laut Statistischem Landesamt besitzen knapp 30% der Neuwagen einen reinen Elektroantrieb. Der Anteil klassischer Diesel und Benziner ist weiter rückläufig.
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5: Richtung Nachmittag bleibt's heute schön wolkig und richtig warm. Regen ist nicht in Sicht und die Temperaturen steigen heute auf bis zu 32 Grad. Morgen wird's dann aber wieder deutlich kühler und auch ein bisschen windiger.
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5: Wir schauen zusammen auf die Straßen. Es staut sich auf der A65 Karlsruhe Richtung Landau. Zwischen Kandel Süd und Kandel Nord kommt es zu einem guten Kilometer Stau. Ihr braucht ein bisschen länger als 5 Minuten hier. Alles weitere sieht frei aus, der Verkehr rollt. Ich habe wirklich nichts zu meckern. Also habt noch eine gute Fahrt und kommt gut an.
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5: Fast geschafft. Es ist Donnerstag und das Wochenende ist wirklich zum Greifen nah. Also wenn euch noch die passenden Pläne fehlen, dann hat unsere Praktikantin Alisa gleich die besten Tipps aus der Region für euch nach 2 Songs.
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0: Sabrina Carpenter mit Espresso hier bei der Antenne um kurz nach eins.
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2: Lust auf einen Abend voller kniffliger Fragen und ein bisschen Wettbewerb? Dann solltet ihr heute Abend beim Quizabend in der Marokkbar in Landau vorbeischauen. Von 20 bis 22 Uhr könnt ihr dort mit euren Freunden euer Wissen testen. Schnappt euch also eure liebsten Teammitglieder und kommt vorbei.
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1: Ich bin Leonie Kilian, einen schönen Donnerstag zusammen. In Speyer ist die Thermografiebefliegung für den sogenannten urbanen digitalen Zwilling erfolgreich abgeschlossen worden. Dabei wurde das Stadtgebiet aus rund 1500 Metern Höhe vermessen. Die fast 10.000 Aufnahmen zeigen, wo sich die Stadt besonders stark aufheizt und welche Bereiche die Wärme besonders lange speichern. Die Daten werden jetzt ausgewertet und anschließend in den digitalen Zwilling integriert. Björn Freitag von den Stadtwerken Speyer erklärt, was genau dahinter steckt.
2: Der digitale Zwilling selbst ist eine sehr, sehr große Datenbank. Alle Daten, die irgendeinen räumlichen Bezug haben, kommen in den digitalen Zwilling rein. Ob das ein Straßenschild ist, ein Gebäude ist oder ein Baum oder eine Oberfläche, ein Luftbild, alles kommt in die Datenbank rein. Und mit den Daten kann ich arbeiten, kann Daten verschneiden und daraus Ableitungen treffen. Und das ist letztendlich der digitale Zwilling.
1: Die Investitions- und Strukturbank Rheinland-Pfalz hat im vergangenen Jahr zahlreiche Projekte in unserer Region unterstützt. Laut der ISB flossen in Landau rund 12 Millionen Euro und in Neustadt rund 8 Millionen Euro. Der Landkreis Südliche Weinstraße erhielt rund 25 Millionen Euro. Ein großer Teil der Fördergelder ging dabei in sozialen Wohnungsbau. Außerdem wurden Unternehmen und wirtschaftliche Projekte unterstützt. Landesweit hat die Förderbank im vergangenen Jahr rund 2 Milliarden Euro an Fördermitteln vergeben. Damit wurden unter anderem Wohnraum geschaffen und Arbeitsplätze in Rheinland-Pfalz gesichert. Wegen der Wein- und Ludwigskerbe gibt es ab heute Änderungen bei der Buslinie 507. Bis einschließlich Montag können laut Stadtverwaltung die Haltestellen Kirche und Kreuz in Geinsheim nicht befahren werden. Dafür gibt es aber zwei Ersatzhaltestellen, eine in der Geustraße und eine im Hirschgarten. Die Änderungen gelten während der gesamten Kerbe. Die Kreiskasse der Kreisverwaltung Germersheim ist in die Bismarckstraße 4 umgezogen. Dort können Bürgerinnen und Bürger nach telefonischer Terminvereinbarung offene Forderungen wie Bußgelder oder Verwaltungsgebühren bar oder per Karte bezahlen. Laut Kreisverwaltung bleiben Telefonnummern und E-Mail-Adressen unverändert. Für Briefe und zur Wahrung von Fristen gilt weiterhin die Adresse am Luitpoldplatz 1. Und das Beste kommt zum Schluss. In Hasloch gibt es ab September einen kostenlosen Smartphone-Kurs für Seniorinnen und Senioren. In 4 Terminen lernen sie den sicheren Umgang mit Handy oder Tablet. Anmeldungen sind bis zum 10. September möglich.
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3: Die Wolken, die bestimmen auf jeden Fall heute den Mittag. Das Wetter, es bleibt trocken und die Temperaturen steigen weiter an und erreichen heute bis zu 32 Grad Maxiwert. Morgen wird es dann wieder ein bisschen kühler und auch windiger bei Höchsttemperaturen von 25 Grad.
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3: Wir schauen zusammen auf die Straßen. Es staut sich auf der A65 Karlsruhe Richtung Landau. Zwischen Kandel Süd und Kandel Nord kommt es zu einem guten Kilometer Stau. Ihr braucht ein bisschen länger als 5 Minuten hier. Alles weitere sieht frei aus, der Verkehr rollt. Ich habe wirklich nichts zu meckern, also habt noch eine gute Fahrt und kommt gut an.
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0: Girl Like You von Edwin Collins hier bei der Antenne um 20 vor 2. Die Stadt der Zukunft kann man jetzt einfach am Computer simulieren, um sich besser auf den Klimawandel vorbereiten zu können. Das hat die Stadt Speyer mit ihrem Projekt des digitalen Zwilling geschafft. Und auch für uns in Landau und Neustadt ist das natürlich eine sehr interessante Entwicklung. Ich bin hier mit Björn Freitag, dem Leiter der strategischen Stadtentwicklung und Zukunftsfragen. Erzähl mal, was genau steckt hinter dem Projekt?
1: Es ist wichtig zu wissen, wo kommen wie viele Bäume hin, um welche Wirkung zu erzielen. Und dafür bauen wir einen digitalen Zwilling auf. Das ist ein Förderprojekt vom Land Rheinland-Pfalz. Und dort simulieren wir mit einer Stadtklimasimulation, wo welche Maßnahmen sich wie auswirken. Das heißt, wenn wir Bauprojekte haben, können wir genau vorher simulieren, wie wird sich dieses Bauprojekt auswirken. Und das ist die strategische Ebene, die die Stadt Speyer dann in der Vorbereitung auf den Klimawandel anstrebt. Genau.
0: Das bedeutet also, man kann genau nachspielen, was mit dem Klima passiert, wenn man jetzt zum Beispiel 25 Bäume in Speyer pflanzen will.
1: Ja, richtig, genau. Da kann man damit rausfinden, wie verhalten sich denn die 25 Bäume, wie viel Schatten bekomme ich da, bekomme ich die Temperatur herunter oder muss ich statt 25 Bäumen vielleicht 200 Bäume pflanzen, damit ich eine Klimawirkung habe im Jahr 2030, 40 oder 50 oder reichen vielleicht sogar nur 5. Also das ist etwas, was mir tatsächlich die Klimasimulation gibt, weil das ist ja das Ziel. Wir müssen ja im Prinzip eine Daseinsvorsorge oder eine Vorsorge vor Hitze betreiben und das ist natürlich wichtig zu wissen, wie viel ist so viel, dass es uns wirklich effektiv hilft.
0: Also das klingt ja wirklich nach einer echt besonderen Sache. Da seid ihr sicherlich ein großes Vorbild für andere Städte, oder?
1: Absolut. Den hohen Grad der Integration, da schauen ganz viele deutsche Städte auf uns. Wir sind tatsächlich, was das betrifft, vollkommener Vorreiter und sind mal ganz vorne mit dabei und sind auch ganz schön stolz darauf, dass wir in Speyer sozusagen ausgewählt worden sind mit dem DWD und im Prinzip den ganzen Förderungen. Das ist ein großer Auszeichnung, eine große Ehre, auch dass uns das Land im Prinzip eine Förderung zukommen hat lassen, um den digitalen Zwilling exemplarisch aufzubauen. Absolut, vollkommen stolz und sind mal ganz vorne mit dabei.
0: Wow, also das ist ja wirklich eine sehr spannende und auch wichtige Entwicklung für die Zukunft und das Klima in unseren Städten. Wir von der Antenne sind auf jeden Fall sehr begeistert.
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0: Wir haben 29 Grad bei euch in Flemlingen und Böschingen und 30 Grad sind in Gommersheim, Freisbach und Weingarten.
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2: Ich bin Dirk Zeitler. Nach der Sturzflut im Grenzgebiet zwischen Nepal und China bergen Retter immer mehr Tote. Nach Angaben der nepalesischen Polizei wurden inzwischen mindestens 270 Leichen gefunden. Mehr als 1300 Menschen gelten noch als vermisst. Darunter sind auch hunderte Touristen, 8 davon aus Deutschland. Die Löhne in Deutschland steigen weiterhin schneller als die Verbraucherpreise. 1,5% mehr als ein Jahr zuvor hatten Arbeitnehmer im zweiten Quartal zur Verfügung, wie das Statistische Bundesamt errechnet hat. Im ersten Quartal waren die Reallöhne um 1,8% gestiegen.
3: Benzin, Öl und Lebensmittel werden teurer, trotzdem haben die Menschen mit Arbeit im Schnitt mehr Geld in der Tasche. Das ist nicht nur für die Beschäftigten eine gute Nachricht, sondern auch für die Wirtschaft. Denn die Menschen können, wenn sie nicht sparen,

0: Vorpommern. Solche Mega-Rechenzentren verbrauchen nämlich Unmengen an Strom. Zum Start will das Unternehmen erst einmal eigene Daten verarbeiten. Geplant sind aber auch Cloud-Dienste und Cybersicherheit, um unabhängiger zu werden von großen Tech-Firmen aus den USA. Aufschwung Ost, also mit Windkraft. Viele Leute sind da noch skeptisch. Claudia Wächter, Nachrichtenredaktion.
1: In diesem Sommer hat es wieder viele Waldbrände gegeben. Natürliche Ursachen wie Blitzschläge gab es dabei aber nur in rund 3% aller Fälle. Das teilte die Allianz Agrarversicherung mit. Soweit ermittelt werden kann, sei sehr häufig menschlicher Leichtsinn oder böser Wille die Ursache.
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3: Mit Frederik Stübing, hallo. Mehr E-Autos in Rheinland-Pfalz. Im ersten Halbjahr rollten rund 6% mehr neue Pkw auf den Straßen in Landau, Neustadt und dem ganzen Land. Laut Statistischem Landesamt besitzen knapp 30% der Neuwagen einen reinen Elektroantrieb. Der Anteil klassischer Diesel und Benziner ist weiter rückläufig. Erstes Schnupperdate im Landauer Tiergehege. Der 15-jährige Tiger Manu ist aus Nürnberg nach Landau gezogen. Die Zusammenführung mit Tigerdame Daria läuft vorerst hinter den Kulissen des Zoos. Nach einem friedlichen ersten Kontakt am Gitter prüft das Zooteam nun Schritt für Schritt, ob die beiden Raubkatzen dauerhaft zusammenpassen.
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4: Auch Richtung Nachmittag bleibt's meist wolkig und trocken heute. Die Temperaturen klettern auf bis zu 32 Grad Maxiwert. Morgen wird's dann wieder deutlich kühler und auch windiger bei Höchstwerten bis zu 25 Grad. Also wieder deutlich angenehmer.
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4: Die Straßen sehen aktuell frei aus, der Verkehr rollt, also habt noch eine gute Fahrt und kommt gut an.
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4: Und mit mir Maja Wendland. Noch einmal Sommer, noch einmal draußen feiern und noch mal richtig aufdrehen. In Bonnheim steht am Samstag das Sunnys Sommerfestival an. Hinter dem Festival stecken 4 Jungs hier aus der Region und die haben für euch einiges geplant. Was genau, das hört ihr gleich nach 2 Songs.
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0: Ed Sheeran hier bei der Antenne um kurz nach zwei. Noch einmal Sommer, noch einmal draußen feiern und vor allem noch mal richtig aufdrehen, bevor die Open-Air-Saison hier bei uns zwischen Lande und Neustadt langsam zu Ende geht. Beim Sunny Summer Festival in Bornheim wird am Samstag getanzt, gefeiert und natürlich auch einiges aufgefahren. Was diesmal geplant ist, erzählt uns einer der vier Jungs vom DJ- und Veranstalterkollektiv Sunny House. Max, erzähl doch mal.
1: Ja, wir haben uns wieder was anderes, bisschen überlegt. Ich finde, dafür stehen wir auch, dass wir immer versuchen, den Leuten in Lande und Umgebung was Neues zu bieten. Und diesmal sind wir in Bornheim am Freizeitcenter am 29.08., also schon nächsten Samstag. Und haben dort mehrere Pop-Up-Stände, wo Schmuck verkauft wird, wo man sich ein Tattoo stechen lassen kann. Tooth Gems kann man machen. Und wir haben Cocktailbars, wir haben Foodtrucks, Waffeln, Würstchen, alles, was das Herz begehrt. Und gute Musik natürlich auch.
0: Wie sieht's denn mit dem Line-Up aus? Wer ist da alles so mit dabei?
1: Ja, da haben wir uns ja schon das letzte Mal das Ziel gesetzt, möglichst alle Altersklassen abzudecken und haben da den Sash BBC von Let's Get Deep. Der ist auch schon ein bisschen älter als wir, spielt Hausmusik und hat da eben eine ganz andere Zielgruppe. Der macht das Opening und dann spielen zwei bekannte Gesichter von der Uni in Landau, der Semino und der Kasper, und dann spielen wir eben das Closing. Und musikalisch starten wir da bei entspanntem Haus und werden dann über den Abend immer schneller.
0: Okay, wow, also da steckt ja auch wirklich ordentlich was dahinter an Planung. An dich, Lukas, ihr seid gerade mal zu viert und noch dazu ziemlich jung. Wie schafft ihr das, so ein Festival auf die Beine zu stellen?
2: Wir haben das Glück, dass wir natürlich auch alle woanders studieren und was anderes studieren. Und dadurch ist es immer so, dass der eine dann Klausurenphase hat, wo dann die anderen ein bisschen mehr Zeit haben. Und deshalb ergänzt sich das eigentlich bis jetzt immer ganz gut, dass wir als Team das eben schaffen, solche großen Projekte auch umzusetzen.
0: Und wer jetzt Lust bekommen hat, sollte sich langsam beeilen. Die Tickets sind fast ausverkauft. Die gibt's online bei Eventfrog. Gefeiert wird im Freizeitcenter in Bornheim und dort darf dann auch so ordentlich aufgedreht werden. Also Tickets sichern und ab auf die Tanzfläche.

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1: Ich bin Frederik Stübing, einen schönen Donnerstag. Deutlich mehr E-Auto-Neuzulassungen in Rheinland-Pfalz. Im ersten Halbjahr wurden in Landau-Neustadt und im gesamten Land rund 65.000 Autos neu zugelassen, 6% mehr als im Vorjahreszeitraum. Wie das Statistische Landesamt mitteilt, hatte fast jeder dritte Neuwagen einen reinen Elektroantrieb. Zusammen mit den Plug-in-Hybriden fahren bereits 4 von 10 neuen Pkw zumindest streckenweise elektrisch. Klassische Benziner und Diesel verzeichnen dagegen weiterhin Rückgänge. Zuwachs im Landauer Zoo. Der Zoo Landau hat einen neuen Bewohner. Der 15-jährige sibirische Tigerkater Manu ist aus dem Tiergarten Nürnberg in die Südstadt gezogen. Dort soll der Seniorentiger seinen Lebensabend verbringen und der bisherigen Einzelgängerin Daria Gesellschaft leisten. Erste Annäherungen am Gehegegitter verliefen nach Angaben von Zoodirektor Jens-Uwe Heckel positiv. Bis die beiden Großkatzen gemeinsam auf die Außenanlage dürfen, wird das Verhalten der Tiere jedoch weiterhin behutsam beobachtet. Unter dem Motto Talent Fusion lädt die Wirtschaftsentwicklungsgesellschaft Neustadt am morgigen Freitag ab 10.30 Uhr zu einer Azubi-Messe in die Soko ein. Das innovative Format verbindet Berufsorientierung mit Clubatmosphäre. Jugendliche und Schüler können in entspannter Umgebung mit knapp 30 Ausbildungsbetrieben ins Gespräch kommen. Ab 13 Uhr steigt vor Ort zudem eine kostenlose DJ-Party für Azubis und Studierende. Wegen gehäufter illegaler Müllablagerungen im Stadtgebiet appelliert der Entsorgungs- und Wirtschaftsbetrieb Landau an die Bevölkerung, Abfälle ordnungsgemäß zu entsorgen. Der EWL weist darauf hin, dass viele Wertstoffe, Bauschutt und Elektrogeräte auf dem Wertstoffhof oder über die Sperrmüllabholung kostenfrei abgegeben werden können. Wer wilde Müllkippen entdeckt, wird gebeten, diese über den Mängelmelder der Stadt zu melden. Und das Beste kommt zum Schluss. Die gerade einmal 5-jährige Fotografin Sheila Heinrich aus Harthausen ist Preisträgerin beim Deutschen Jugendfotopreis. Die feierliche Zeremonie findet am 19. September in Düsseldorf statt. Die Antenne sagt jetzt schon herzlichen Glückwunsch.
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2: Richtung Nachmittag ziehen auf jeden Fall noch ein paar Wölkchen durch. Regen ist aber keiner in Sicht. Es wird richtig warm, bis zu 32 Grad Maxi-Wert heute. Morgen geht es dann etwas kühler und auch windiger weiter bei angenehmen 25 Grad Höchsttemperatur.
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2: Die Straßen sehen aktuell frei aus, der Verkehr rollt, also habt noch eine gute Fahrt und kommt gut an.
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4: Am Nachmittag zeigt sich an der Frankfurter Börse eine freundliche Tendenz. Der DAX gewinnt vorerst 0,3% auf 26.375 Punkte. Ohne allzu große Dynamik im Markt hat sich der DAX damit wieder etwas nach oben geschraubt. Die Bundesregierung will mit der italienischen Großbank UniCredit Mitte September über eine mögliche Commerzbank-Übernahme sprechen, meldet die dpa. Die UniCredit verfügt schon über fast 50% der Commerzbank-Anteile. Die Commerzbank-Aktie verliert bisher 1%. Noch schwächer zeigen sich Deutsche Telekom und Heidelberg Materials. Spitzenreiter im DAX sind zunächst Infineon, Rheinmetall und Siemens Energy. Der Euro ist am Nachmittag leicht auf 1,1640 Dollar gefallen. Aus Frankfurt, Klaus Bente.
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0: Dasha mit Austin hier bei der Antenne um 3:15.
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2: 27. August 1990. Susan Vega und DNA steigen mit Tom's Diner in die Charts ein.

Tom's Diner liegt in New York, Ecke Broadway und 112. Seit den 40ern gibt es das Café und es ist demnach eine echte Institution. Die Nähe zum Broadway und zur nächsten Uni sind natürlich auch von Vorteil. Studenten und Künstler gehen ein und aus. Die erfolgreiche Comedy-Serie Seinfeld spielt auch dort und Cyndi Lauper dreht ihr Musikvideo zu Time After Time in Tom's Diner. Susan Vega sitzt eines Tages einfach dort und sinniert vor sich hin. Was sie so erlebt hat die letzten Tage, was und vor allem auch wer ihr begegnet ist. Und all das schreibt sie auf, aus genau dieser Perspektive. Sie singt davon, wie es ist in Tom's Diner, wer gerade kommt und wer geht. Und landet damit mit dieser einfachen Beobachtung aus dem Laden ihren größten Hit.

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1: Glenn Frey, the heat is on, hier bei der Antenne. Ob beim Einkaufen, auf der Arbeit oder beim Arzt, jeder möchte fair behandelt werden und ohne Ausgrenzung am Alltag teilhaben können. Für Menschen mit Behinderung ist das aber oft nicht selbstverständlich. Eine aktuelle Studie der Aktion Mensch zeigt, wo Menschen mit Behinderung Diskriminierung erleben und welche Folgen das haben kann. Jonas Wollwert weiß mehr.
2: Mangelnde Barrierefreiheit, abwertende Kommentare, auch im Netz oder Benachteiligung am Arbeitsplatz. Laut einer aktuellen Online-Befragung der Aktion Mensch wurden 6 von 10 Menschen mit Behinderung in den letzten 5 Jahren diskriminiert. Das sind etwa doppelt so viele wie bei der Allgemeinbevölkerung, erklärt Christina Marx, Sprecherin der Aktion Mensch.
3: Ganz häufig passiert es im öffentlichen Raum, aber auch auf der Arbeit und bei Ämtern und Behörden, was ich persönlich sehr gravierend finde, denn eigentlich sollten ja Ämter Menschen helfen, zu ihrem Recht zu kommen und nicht diskriminieren.
2: Die Folgen solcher Erfahrungen können gravierend sein, denn Betroffene suchen die Schuld oftmals bei sich selbst.
3: 44% der Befragten sagen, wir meiden eigentlich die Öffentlichkeit oder Situationen, wo wir Diskriminierungserfahrungen gemacht haben, suchen uns sichere Orte. Das, finde ich, ist ein Phänomen, was uns sehr zu denken geben sollte.
2: Viele trauen sich aber nicht, solche Vorfälle zu melden oder wissen gar nicht, wo sie sich hinwenden können. Hierfür gibt es oftmals spezielle Organisationen und Anlaufstellen.
3: Die Befragten selber sagen, es braucht mehr Aufklärungsarbeit, also Bildungsarbeit in Schulen oder auf der Arbeitsstelle. Es braucht aber auch härtere Strafen. Also die Gesetze, die es gibt, müssen auch wirklich konsequent umgesetzt werden. Und auch der Abbau von Barrieren ist ein wichtiger Schritt. Da ist der Staat in der Pflicht natürlich, aber auch jeder Einzelne von uns kann natürlich etwas tun, damit Diskriminierung in unserer Gesellschaft keinen Platz mehr hat.
1: Diskriminierung kann viele Formen haben und bleibt für viele Menschen mit Behinderung eine alltägliche Erfahrung. Umso wichtiger ist es, Strukturen zu schaffen, die ein gleichberechtigtes Miteinander fördern. Weitere Infos gibt's auch unter aktion-mensch.de.
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0: Wir haben 30 Grad in Essingen und 29 Grad bei euch in Annweiler und Frankweiler.
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2: Ich bin Dirk Zeitler. Nach der Sturzflut im Grenzgebiet zwischen Nepal und China bergen Retter immer mehr Tote. Nach Angaben der nepalesischen Polizei wurden inzwischen mindestens 270 Leichen gefunden. Mehr als 1300 Menschen gelten noch als vermisst, darunter sind auch hunderte Touristen, 8 davon aus Deutschland.
3: Die Bilder sind wie aus einem Katastrophenfilm. Die ganze Region liegt unter dickem Schlamm, Dörfer und Infrastruktur sind zerstört. Erste Untersuchungen deuten auf einen gewaltigen Abbruch von Eis und Felsen hin. Dadurch könnte sich ein Fluss aufgestaut haben. Als die Blockade brach, wurden enorme Wassermassen freigesetzt. Die Armee hat derweil damit begonnen, hunderte Überlebende auszufliegen, darunter auch Ausländer. Auch der Dalai Lama zeigte sich heute bestürzt. Das Oberhaupt des tibetischen Buddhismus sprach allen Betroffenen sein Mitgefühl aus. Aus Bangkok, Carola Frenzen.
2: Während der VW-Vorstand seine Standortetour zur Belegschaft fortsetzt, wird Kritik an einer fehlenden Perspektive laut. Es ist meine klare Erwartungshaltung an den Vorstand, für ein tragfähiges Zukunftskonzept zu sorgen, sagte Niedersachsens Ministerpräsident Lies. Werksschließungen und massenhafte Entlassungen könnten nicht die Lösung sein, kritisierte der SPD-Politiker. Nach Ankündigung von Vorstandschef Blume, den Sparkurs zu verschärfen, wird beim größten Autobauer Europas um zehntausende Jobs und 4 Standorte gebankt. Die Schwarzgruppe, bekannt für Lidl und Kaufland, baut ein riesiges Rechenzentrum in Mecklenburg-Vorpommern. In der Nähe von Rostock will das Unternehmen mehr als 5,5 Milliarden Euro für den Bau des Data Centers investieren.

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1: Ich bin Frederik Stübing. Erstes Schnupperdate im Landauer Tiergehege. Der 15-jährige Tiger Manu ist aus Nürnberg nach Landau gezogen. Die Zusammenführung mit Tigerdame Daria läuft vorerst hinter den Kulissen des Zoos. Nach einem friedlichen ersten Kontakt am Gitter prüft das Zooteam nun Schritt für Schritt, ob die beiden Raubkatzen dauerhaft zusammenpassen. Mehr E-Autos in Rheinland-Pfalz. Im ersten Halbjahr rollten rund 6% mehr neue Pkw auf den Straßen in Landau, Neustadt und dem ganzen Land. Laut Statistischem Landesamt besitzen knapp 30% der Neuwagen einen reinen Elektroantrieb. Der Anteil klassischer Diesel und Benziner ist weiter rückläufig.
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2: Es bleibt wolkig und trocken bei sommerlichen Temperaturen bis zu 32 Grad Maxi-Wert. Morgen wird es dann spürbar kühler und dazu auch teilweise windig bei Höchsttemperaturen bis zu 25 Grad.
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2: Es staut sich auf der A65 Karlsruhe Richtung Landau. Zwischen Kandel Süd und Kandel Nord kommt es zu guten 2 Kilometern Stau. Ihr habt hier einen Zeitverlust von guten 10 Minuten. Ebenfalls auf der A65 Karlsruhe Richtung Landau zwischen Kandel Mitte und Kandel Nord. Dort ist etwas dichterer Verkehr. Ihr braucht hier ein bisschen länger als 5 Minuten. Alles weitere sieht frei aus. Ich habe nichts weiter zu meckern. Also habt noch eine gute Fahrt und kommt gut an.
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2: Und mit mir Maja Wendland. Am Himmel über Landau-Neustadt und wirklich der ganzen Region gibt's gerade so einiges zu sehen. Nach der Sonnenfinsternis vor 2 Wochen steht jetzt schon das nächste Himmelsspektakel an. Morgen früh gibt's bei uns eine partielle Mondfinsternis. Wir haben uns mal bei euch umgehört. Mehr dazu hört ihr gleich.
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0: Miles Smith mit Stargazing hier bei der Antenne um kurz nach drei. An unserem Himmel in Landau Neustadt und der ganzen Umgebung ist momentan wirklich so einiges los. Erst vor 2 Wochen war die Sonne dran und jetzt legt der Mond gleich nach. Morgen früh ab 4.30 Uhr gibt es bei uns nämlich eine partielle Mondfinsternis zu sehen. Aber bevor wir in die Zukunft schauen, erstmal ein kleiner Rückblick. Wir haben uns nämlich bei euch umgehört, ob ihr euch die Sonnenfinsternis überhaupt angeschaut habt.
1: War bei uns, wo wir waren, nicht direkt zu sehen.
2: Es war schon toll, ne? Wie dann alles ruhig wurde und die Vögel haben aufgehört zu zwitschern. Die Schafe bei uns im Feld haben sich abgelegt.
3: Ja, es war eigentlich ganz spannend, ja.
4: Nee, also ich wohne in Bad Bergzabern und da sind halt Bäume, das hat es verdeckt.
3: War spektakulär.
5: Ich habe keinen großen Grund gesehen, das zu tun. Und ich hatte, also ich denke, so als soziales Event ist eigentlich ganz cool, aber ich musste am nächsten Tag früh raus und hatte es auch keiner, wo ich gedacht habe, boah, das will ich jetzt mit dem zusammen machen.
0: Und die nächste Chance, ein Himmelsspektakel zu sehen, steht jetzt direkt schon vor der Tür. Und wir wollen wissen, ob ihr extra aufsteht, um euch die Mondfinsternis anzuschauen.
1: Jetzt, wo ich weiß, mal gucken.
2: Ja, klar. Wenn es denn machbar ist mit dem Himmel und der Bewölkung, dann gehe ich wieder ins Feld bei uns.
4: Also vielleicht, jetzt, wo ich davon weiß.
3: Ja, eventuell, ja, wenn ich wach bin.
6: Ich muss mal gucken, ja.
3: Ja, ich denke drüber nach, ja.
6: Ja.
3: Kein Problem bei dem jetzigen Schlafrhythmus.
0: Respekt an alle, die morgen früh um 4:30 von draußen stehen. Allen anderen wünschen wir aber auf jeden Fall einen erholsamen Schlaf.
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1: Mit Frederik Stübing, hallo. Zuwachs im Landauer Zoo. Der Zoo Landau hat einen neuen Bewohner. Der 15-jährige sibirische Tigerkater Manu ist aus dem Tiergarten Nürnberg in die Südstadt gezogen. Dort soll der Seniorentiger seinen Lebensabend verbringen und der bisherigen Einzelgängerin Daria Gesellschaft leisten. Erste Annäherungen am Gehegegitter verliefen nach Angaben von Zoodirektor Jens-Uwe Heckel positiv. Bis die beiden Großkatzen gemeinsam auf die Außenanlage dürfen, wird das Verhalten der Tiere jedoch weiterhin behutsam beobachtet. Deutlich mehr E-Auto-Neuzulassungen in Rheinland-Pfalz. Im ersten Halbjahr wurden in Landau-Neustadt und im gesamten Land rund 65.000 Autos neu zugelassen, 6% mehr als im Vorjahreszeitraum. Wie das Statistische Landesamt mitteilt, hatte fast jeder dritte Neuwagen einen reinen Elektroantrieb. Zusammen mit den Plug-in-Hybriden fahren bereits 4 von 10 neuen Pkw zumindest streckenweise elektrisch. Klassische Benziner und Diesel verzeichnen dagegen weiterhin Rückgänge. Wegen gehäufter illegaler Müllablagerungen im Stadtgebiet appelliert der Entsorgungs- und Wirtschaftsbetrieb Landau an die Bevölkerung, Abfälle ordnungsgemäß zu entsorgen. Der EWL weist darauf hin, dass viele Wertstoffe, Bauschutt und Elektrogeräte auf dem Wertstoffhof oder über die Sperrmüllabholung kostenfrei abgegeben werden können. Wer wilde Müllkippen entdeckt, wird gebeten, diese über den Mängelmelder der Stadt zu melden. Unter dem Motto Talent Fusion lädt die Wirtschaftsentwicklungsgesellschaft Neustadt am morgigen Freitag ab 10.30 Uhr zu einer Azubi-Messe in die Soko ein. Das innovative Format verbindet Berufsorientierung mit Clubatmosphäre. Jugendliche und Schüler können in entspannter Umgebung mit knapp 30 Ausbildungsbetrieben ins Gespräch kommen. Ab 13 Uhr steigt vor Ort zudem eine kostenlose DJ-Party für Azubis und Studierende. Und das Beste kommt zum Schluss. Im Kreis Germersheim haben alle, die Lust auf Ehrenamt in der Jugendarbeit haben, jetzt wieder die Chance, die Juleika-Card zu bekommen zur Leitung jugendlicher Gruppen. Gerne mitmachen.
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2: Es bleibt heute meist wolkig, aber weiterhin trocken, das ist die Hauptsache. Die Temperaturen liegen bei rund 32 Grad Maxi-Wert heute noch. Morgen erwarten uns dann auf jeden Fall ein bisschen mehr Wind und etwas niedrigere Temperaturen, bis zu 25 Grad.
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2: Es staut sich auf der A65 Karlsruhe Richtung Landau. Zwischen Kandel Süd und Kandel Nord kommt es zu guten 2 Kilometern Stau. Ihr habt hier einen Zeitverlust von guten 10 Minuten. Ebenfalls auf der A65 Karlsruhe Richtung Landau zwischen Kandel Mitte und Kandel Nord. Dort ist etwas dichterer Verkehr. Ihr braucht hier ein bisschen länger als 5 Minuten. Alles weitere sieht frei aus. Ich habe nichts weiter zu meckern. Also habt noch eine gute Fahrt und kommt gut an.
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0: Was macht eigentlich ein perfektes Dinner aus? Leckeres Essen, nette Leute und vielleicht noch ein gutes Glas Wein hier aus Lander oder Neustadt. Genau darum geht's diese Woche bei Das perfekte Dinner mit dem Motto Soul Food aus Pfälzer Zutaten. Und heute Abend geht der Wettbewerb in die nächste Runde. Ich bin hier mit Kandidatin Lorraine. Sag mal, wie bist du dazu gekommen, da mitzumachen?
1: Ja, gute Frage. So genau weiß ich es gar nicht. Nee. Ich habe mich nicht selbst angemeldet und ich denke, meine Freundin hat mich angemeldet. Sie wusste das aber irgendwie nicht mehr. Es lagen zwei Schwangerschaften dazwischen und sie hat gesagt, irgendwie, ich war mal auf der Seite und ich wollte dich anmelden. Aber ich habe es irgendwie nicht mehr in Erinnerung gehabt, dass ich es wirklich gemacht habe. Aber musste gemacht haben, weil ich war es nicht. Und irgendwann hat dann das Telefon geklingelt, ja. Und die haben gesagt, hey, hast du Lust? Ich dachte erst irgendwie, das ist ein Witz, weil es meldet sich dann jemand so, ja, das perfekte Dinner, hallo.
0: So ein ganzes Menü für laufender Kamera zu kochen, ist ja sicherlich auch alles andere als einfach. Wie war das denn für dich?
1: Ich muss ehrlich sagen, man unterschätzt das oft. Ja? Also man sagt, ja gut, kochen kann ich und das geht und das geht und das geht, ja easy. Aber tatsächlich ist die Kombi gewesen, das ganze Neue, dann wirklich auch diese Herausforderung, die Leute überhaupt nicht zu kennen, für die man kocht. Ich wusste bei meinen Freunden, klar, der eine mag das nicht, der andere mag das nicht, da weiß ich Bescheid. Das war dann tatsächlich auch so der größte Faktor, vor dem ich so ein bisschen Angst hatte. Wie sind die Leute? Aber ich hatte richtig Glück, also wir hatten eine ganz, ganz, ganz tolle Gruppe und das hat dann auch super Spaß gemacht.
0: Ah, das klingt ja wirklich cool. Kannst du denn auch schon einen kleinen Teaser fürs Menü geben?
1: Meine Oma hatte hier in Landau eine Pizzeria viele Jahre und Kochen war einfach das, was uns auch einfach verbunden hat. Und diese Leidenschaft, die habe ich da von ihr. Und da war irgendwie klar, also wenn ich da mitmache, dann muss es irgendwie was sein, was mit meiner Oma zu tun hat. Und bei mir gibt es italienische Küche, einfach weil die Oma das immer so gemacht hat. Und deswegen habe ich klassisch so Antipasti gewählt zur Vorspeise. Und zur Hauptspeise habe ich mich dann für so Rinderrouladen entschieden und habe dann zwei verschiedene Arten von Polenta dazu gemacht.
0: Das klingt ja alles wirklich sehr lecker. Also wenn ihr jetzt auch wissen wollt, wie Lorraine sich beim Kochen geschlagen hat, heute Abend um 19 Uhr läuft die Folge auf Vox.
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0: Wir haben aktuell 31 Grad in Winden und 32 Grad bei euch in Dudenhofen und Römerberg.
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2: Ich bin Dirk Zeitler. Die Fraktionen von Union und SPD schließen Änderungen am Rentenkonzept der Koalition nicht aus. Kein Gesetz gehe so aus dem Bundestag, wie es hineinkomme, sagte Unionsfraktionschef Frei vor einer gemeinsamen Klausurtagung in Münster.
3: Der Koalition stehen turbulente Wochen bevor. Die drei Landtagswahlen könnten CDU und SPD durchrütteln. Parallel dazu will die Regierung ihr Reformpaket umsetzen und hier gibt es noch Streitpunkte, vor allem bei der Rente mit 63. Die soll abgeschafft werden, doch daran gibt es intern Kritik. Es könnte auf Ausnahmen hinauslaufen für alle, die nicht in der Lage sind, länger als 45 Jahre zu arbeiten, wegen des harten Jobs oder der Gesundheit. Thomas Bremser, Nachrichtenredaktion.
2: Nach der katastrophalen Sturzflut in der Gebirgsregion zwischen China und Nepal ist die Zahl der Toten auf 359 gestiegen. Das teilte die nepalesische Polizei mit. Unterdessen berichtet die nationale Tourismusorganisation, dass 31 vermisste Ausländer gerettet worden seien. Darunter waren unter anderem zwei Italiener und eine Person aus der Schweiz.
4: Die Bilder sind wie aus einem Katastrophenfilm. Die ganze Region liegt unter dickem Schlamm. Dörfer und Infrastruktur sind zerstört. Erste Untersuchungen deuten auf einen gewaltigen Abbruch von Eis und Felsen hin. Dadurch könnte sich ein Fluss aufgestaut haben. Als die Blockade brach, wurden enorme Wassermassen freigesetzt. Die Armee hat derweil damit begonnen, hunderte Überlebende auszufliegen, darunter auch Ausländer. Auch der Dalai Lama zeigte sich heute bestürzt. Das Oberhaupt des tibetischen Buddhismus sprach allen Betroffenen sein Mitgefühl aus. Aus Bangkok, Carola Frenzen.
2: Während der VW-Vorstand seine Standortetour zur Belegschaft fortsetzt, wird Kritik an einer fehlenden Perspektive laut. Es ist meine klare Erwartungshaltung an den Vorstand, für ein tragfähiges Zukunftskonzept zu sorgen, sagte Niedersachsens Ministerpräsident Lies. Werksschließungen und massenhafte Entlassungen könnten nicht die Lösung sein, kritisierte er. In diesem Sommer hat es wieder viele Waldbrände gegeben. Natürliche Ursachen wie Blitzschläge gab es dabei aber nur in rund 3% aller Fälle. Das teilte die Allianz Agrarversicherung unter Berufung auf Daten der Bundesanstalt für Landwirtschaft und Ernährung mit. Soweit ermittelt werden kann, sei sehr häufig menschlicher Leichtsinn oder böser Wille die Ursache.
1: Und jetzt noch mehr Informationen aus unserer Region.
5: Mit Frederik Stübing, hallo. Mehr E-Autos in Rheinland-Pfalz. Im ersten Halbjahr

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1: Heute Nachmittag bleibt es warm und wolkig bei Temperaturen um die 32 Grad Maxiwert. Regen ist nicht in Sicht, morgen wird es dafür deutlich windiger und auch etwas kühler bei 25 Grad Höchsttemperatur, aber ich glaube, das können wir alle gut gebrauchen.
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1: Wir schauen zusammen auf die Straßen. Es staut sich auf der A65 Karlsruhe Richtung Landau. Zwischen Kandel Süd und Kandel Nord kommt es zu guten 2 Kilometern Stau. Ihr verliert hier 5 Minuten. Alles Weitere sieht frei aus. Ich habe nichts zu meckern, also habt noch eine gute Fahrt und kommt gut an.
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1: Fast geschafft, es ist Donnerstag und das Wochenende ist wirklich zum Greifen nah. Also wenn euch noch die passenden Pläne fehlen, kein Problem, dann hat unsere Praktikantin Alisa gleich die besten Tipps aus der Region für euch nach 2 Songs.
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0: Dermot Kennedy mit Something to Someone hier bei der Antenne um kurz nach 4.
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2: Lust auf einen Abend voller kniffliger Fragen und ein bisschen Wettbewerb? Dann solltet ihr heute Abend beim Quizabend in der Marokkbar in Landau vorbeischauen. Von 20 bis 22 Uhr könnt ihr dort mit euren Freunden euer Wissen testen. Schnappt euch also eure liebsten Teammitglieder und kommt vorbei.
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1: Ich bin Frederik Stübing, einen schönen Donnerstag. Deutlich mehr E-Auto-Neuzulassungen in Rheinland-Pfalz. Im ersten Halbjahr wurden in Landau-Neustadt und im gesamten Land rund 65.000 Autos neu zugelassen, 6% mehr als im Vorjahreszeitraum. Wie das Statistische Landesamt mitteilt, hatte fast jeder dritte Neuwagen einen reinen Elektroantrieb. Zusammen mit den Plug-in-Hybriden fahren bereits 4 von 10 neuen Pkw zumindest streckenweise elektrisch. Klassische Benziner und Diesel verzeichnen dagegen weiterhin Rückgänge. Zuwachs im Landauer Zoo. Der Zoo Landau hat einen neuen Bewohner. Der 15-jährige sibirische Tigerkater Manu ist aus dem Tiergarten Nürnberg in die Südstadt gezogen. Dort soll der Seniorentiger seinen Lebensabend verbringen und der bisherigen Einzelgängerin Daria Gesellschaft leisten. Erste Annäherungen am Gehegegitter verliefen nach Angaben von Zoodirektor Jens-Ove Heckel positiv. Bis die beiden Großkatzen gemeinsam auf die Außenanlage dürfen, wird das Verhalten der Tiere jedoch weiterhin behutsam beobachtet. Unter dem Motto Talent Fusion lädt die Wirtschaftsentwicklungsgesellschaft Neustadt am morgigen Freitag ab 10.30 Uhr zu einer Azubi-Messe in die Soko ein. Das innovative Format verbindet Berufsorientierung mit Clubatmosphäre. Jugendliche und Schüler können in entspannter Umgebung mit knapp 30 Ausbildungsbetrieben ins Gespräch kommen. Ab 13 Uhr steigt vor Ort zudem eine kostenlose DJ-Party für Azubis und Studierende. Wegen gehäufter illegaler Müllablagerungen im Stadtgebiet appelliert der Entsorgungs- und Wirtschaftsbetrieb Landau an die Bevölkerung, Abfälle ordnungsgemäß zu entsorgen. Der EWL weist darauf hin, dass viele Wertstoffe, Bauschutt und Elektrogeräte auf dem Wertstoffhof oder über die Sperrmüllabholung kostenfrei abgegeben werden können. Wer wilde Müllkippen entdeckt, wird gebeten, diese über den Mängelmelder der Stadt zu melden. Und das Beste kommt zum Schluss. Die gerade einmal 5-jährige Fotografin Sheila Heinrich aus Harthausen ist Preisträgerin beim Deutschen Jugendfotopreis. Die feierliche Zeremonie findet am 19. September in Düsseldorf statt. Die Antenne sagt jetzt schon herzlichen Glückwunsch.
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2: Es bleibt heute auf jeden Fall trocken und schön sommerlich warm, auch wenn viele Wolken unterwegs sind. Die Temperaturen liegen heute noch bei rund 32 Grad Maxiwert. Morgen wird es dafür etwas kühler und auch windiger bei schönen 25 Grad an Höchsttemperatur, also deutlich angenehmer.
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2: Wir schauen zusammen auf die Straßen. Es staut sich auf der A65 Karlsruhe Richtung Landau. Zwischen Kandel Süd und Kandel Nord kommt es zu guten 2 Kilometern Stau. Ihr verliert hier 5 Minuten. Alles Weitere sieht frei aus. Ich habe nichts zu meckern, also habt noch eine gute Fahrt und kommt gut an.
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0: Patrick Kelly hier bei der Antenne mit OKO um 20 vor 5.
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6: Hier ist WKCFM. Wir bringen euch in Stimmung, denn heute ist die Nacht der Nächte. Seit die Verordnung gilt, dürfen nur noch verheiratete Paare legal Sex haben.
7: Du siehst bezaubert aus.
8: Danke. Ich werde heute Nacht mit jemand anders schlafen.
7: Was?
9: Ja, ganz normales Gespräch in einer Beziehung. Zumindest, wenn es nur eine einzige Nacht im Jahr gibt, in der man seine wildesten Fantasien im Bett ausleben darf.
10: Und genau darum geht's in One Night Only. Es wird wild, schräg und, ziemlich absurd.
11: Du siehst aus wie ein mega fetter Snack mit einem mega leckeren Arsch.
12: Oh mein Gott!
9: Wer wollte nicht schon immer als mega fetter Snack bezeichnet werden? Ja, die Singles werden also auf die Straßen losgelassen und sie sind heiß, so richtig heiß.
6: Also raus mit euch, Singles. Denn die Uhr tickt.
9: Aber nicht unbedingt jeder hat im wahrsten Sinne des Wortes Lust auf diese Nacht.
10: So zum Beispiel Owen und Ellie, die beiden wurden von ihren Verabredungen versetzt und haben sich nun unabhängig voneinander auf die Suche nach Ersatz gemacht.
13: Mom, ich glaube, ich bleib einfach hier.
14: Nein, du solltest heute ausgehen.
15: Auf die wahre Liebe in der unromantischsten Nacht des Jahres.
16: Oh, entschuldige.
13: Ich bin Owen.
15: Ellie.
13: Wie wär's mit dir und mir?
9: Nein! Oder vielleicht doch?
10: In so einer schrägen Situation kommt es natürlich, wie es kommen muss. Die zwei laufen sich immer wieder über den Weg und es bahnt sich so langsam eine kleine Romanze an.
13: Du warst unglaublich.
15: Keiner hat zugehört.
13: Ich schon.
9: One Night Only startet heute im Kino.
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1: Wir haben 31 Grad bei euch in Herxheim und 30 Grad in Speyerdorf und Kirweiler.
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3: Ich bin Dirk Zeitler. Nach der katastrophalen Sturzflut in der Gebirgsregion zwischen China und Nepal ist die Zahl der Toten auf 359 gestiegen. Das teilte die nepalesische Polizei mit. Unterdessen berichtet die nationale Tourismusorganisation, dass 31 vermisste Ausländer gerettet worden seien. Darunter waren unter anderem zwei Italiener und eine Person aus der Schweiz. Die Fraktionen von Union und SPD schließen Änderungen am Rentenkonzept der Koalition nicht aus. Kein Gesetz gehe so aus dem Bundestag, wie es hineinkomme, sagt Unionsfraktionschef Frei vor einer gemeinsamen Klausurtagung in Münster.
4: Der Koalition stehen turbulente Wochen bevor. Die drei Landtagswahlen könnten CDU und SPD durchrütteln. Parallel dazu will die Regierung ihr Reformpaket umsetzen und hier gibt es noch Streitpunkte, vor allem bei der Rente mit 63. Die soll abgeschafft werden, doch daran gibt es intern Kritik. Es könnte auf Ausnahmen hinauslaufen für alle, die nicht in der Lage sind, länger als 45 Jahre zu arbeiten, wegen des harten Jobs oder der Gesundheit. Thomas Bremser, Nachrichtenredaktion.
3: Nach dem überraschenden Besuch von CIA-Chef Radcliffe in Moskau wird über den Zweck der Reise spekuliert. US-Medien berichten, Radcliffe habe Russland vor einem Angriff auf NATO-Staaten gewarnt. Der Kreml weist entsprechende Berichte zurück.
5: Moskau sagt, über Attacken auf NATO-Staaten sei bei dem Treffen mit CIA-Chef Radcliffe nicht gesprochen worden. Berichte über mögliche russische Vorbereitungen für einen Angriff auf NATO-Verbündete seien Schauermärchen und hätten nichts mit der Realität zu tun. Russland werde schlichtweg seine Spezialoperation in der Ukraine fortsetzen. Ein Sprecher des Kreml warf dem Westen viel mehr aggressives Verhalten vor, vor allem den europäischen Staaten. Zuvor hatten US-Medien berichtet, dass Radcliffe Moskau vor Angriffen auf NATO-Verbündete gewarnt habe. Aus den USA, Tina Eck.
3: Die für ihre Handelsketten Lidl und Kaufland bekannte Schwarzgruppe will 5,6 Milliarden Euro in den Bau eines Rechenzentrums in Dummersdorf bei Rostock investieren. Geplant sei der Aufbau eines Datacenters mit einer Kapazität von 240 Megawatt bis 2033, teilte das Unternehmen mit. Ausschlaggebend für den Standort ist demnach die dort verfügbare Energie durch Windkraft.
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6: Ich bin Frederik Stübing. Erstes Schnupperdate im Landauer Tiergehege. Der 15-jährige Tiger Manu ist aus Nürnberg nach Landau gezogen. Die Zusammenführung mit Tigerdame Daria läuft vorerst hinter den Kulissen des Zoos. Nach einem friedlichen ersten Kontakt am Gitter prüft das Zooteam nun Schritt für Schritt, ob die beiden Raubkatzen dauerhaft zusammenpassen. Mehr E-Autos in Rheinland-Pfalz. Im ersten Halbjahr rollten rund 6% mehr neue Pkw auf den Straßen in Landau, Neustadt und dem ganzen Land. Laut Statistischem Landesamt besitzen knapp 30% der Neuwagen einen reinen Elektroantrieb. Der Anteil klassischer Diesel und Benziner ist weiter rückläufig.
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7: Zum Abend hin wird es auf jeden Fall stärker bewölkt. Trocken bleibt es aber weiterhin. Die Temperaturen gehen langsam.

0: Wilhelmshaven Richtung Landau zwischen Deidesheim und Neustadt Nord. Ein Kilometer Stau und hier kommt ihr 5 Minuten später an. Alles weitere sieht relativ frei aus. Ich habe nichts weiter zu meckern. Also habt noch eine gute Fahrt und kommt gut an.
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0: Und mit mir Maya Wendland. Die Stadt der Zukunft einfach am Computer durchspielen. Genau das gibt's jetzt in Speyer. Mit einem sogenannten digitalen Zwilling können verschiedene Daten zusammengeführt werden und sogar Szenarien für die Zukunft simuliert werden. Wie genau das funktioniert und was das dem Klimawandel bringt, das hört ihr gleich nach 2 Songs.
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1: Miles Smith mit Nice to Meet You hier bei der Antenne um kurz nach 5. Die Stadt der Zukunft kann man jetzt einfach am Computer simulieren, um sich besser auf den Klimawandel vorbereiten zu können. Das hat die Stadt Speyer mit ihrem Projekt des digitalen Zwilling geschafft. Und auch für uns in Landau und Neustadt ist das natürlich eine sehr interessante Entwicklung. Ich bin hier mit Björn Freitag, dem Leiter der strategischen Stadtentwicklung und Zukunftsfragen. Erzähl mal, was genau steckt hinter dem Projekt?
2: Es ist wichtig zu wissen, wo kommen wie viele Bäume hin, um welche Wirkung zu erzielen. Und dafür bauen wir einen digitalen Zwilling auf. Das ist ein Förderprojekt vom Land Rheinland-Pfalz. Und dort simulieren wir mit einer Stadtklimasimulation, wo welche Maßnahmen sich wie auswirken. Das heißt, wenn wir Bauprojekte haben, können wir genau vorher simulieren, wie wird sich dieses Bauprojekt auswirken. Und das ist die strategische Ebene, die die Stadt Speyer dann in der Vorbereitung auf den Klimawandel anstrebt. Genau.
1: Das bedeutet also, man kann genau nachspielen, was mit dem Klima passiert, wenn man jetzt zum Beispiel 25 Bäume in Speyer pflanzen will?
2: Ja, richtig, genau. Da kann man damit rausfinden, wie verhalten sich denn die 25 Bäume? Wie viel Schatten bekomme ich da? Bekomme ich die Temperatur herunter? Oder muss ich statt 25 Bäumen vielleicht 200 Bäume pflanzen, damit ich eine Klimawirkung habe? Im Jahr 2030, 40 oder 50? Oder reichen vielleicht sogar nur 5? Also das ist etwas, was mir tatsächlich die Klimasimulation gibt, weil das ist ja das Ziel. Wir müssen ja im Prinzip eine Daseinsvorsorge oder eine Vorsorge vor Hitze betreiben. Und das ist natürlich wichtig zu wissen, wie viel ist so viel, dass es uns wirklich effektiv hilft.
1: Also das klingt ja wirklich nach einer echt besonderen Sache. Da seid ihr sicherlich ein großes Vorbild für andere Städte, oder?
2: Absolut. Den hohen Grad der Integration, da schauen ganz viele deutsche Städte auf uns. Wir sind tatsächlich, was das betrifft, vollkommener Vorreiter und sind mal ganz vorne mit dabei und sind auch ganz schön stolz darauf, dass wir in Speyer sozusagen ausgewählt worden sind mit dem DWD und im Prinzip den ganzen Förderungen. Das ist ein großer Auszeichnung, große Ehre, auch dass uns das Land im Prinzip eine Förderung zukommen hat lassen, um den digitalen Zwilling exemplarisch aufzubauen. Absolut, vollkommen stolz und sind mal ganz vorne mit dabei.
1: Wow, also das ist ja wirklich eine sehr spannende und auch wichtige Entwicklung für die Zukunft und das Klima in unseren Städten. Wir von der Antenne sind auf jeden Fall sehr begeistert.
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1: Mit Frederik Stübing, hallo. Zuwachs im Landauer Zoo. Der Zoo Landau hat einen neuen Bewohner. Der 15-jährige sibirische Tigerkater Manu ist aus dem Tiergarten Nürnberg in die Südstadt gezogen. Dort soll der Seniorentiger seinen Lebensabend verbringen und der bisherigen Einzelgängerin Daria Gesellschaft leisten. Erste Annäherungen am Gehegegitter verliefen nach Angaben von Zoodirektor Jens-Uwe Heckel positiv. Bis die beiden Großkatzen gemeinsam auf die Außenanlage dürfen, wird das Verhalten der Tiere jedoch weiterhin behutsam beobachtet. Deutlich mehr E-Auto-Neuzulassungen in Rheinland-Pfalz. Im ersten Halbjahr wurden in Landau-Neustadt und im gesamten Land rund 65.000 Autos neu zugelassen, 6% mehr als im Vorjahreszeitraum. Wie das Statistische Landesamt mitteilt, hatte fast jeder dritte Neuwagen einen reinen Elektroantrieb. Zusammen mit den Plug-in-Hybriden fahren bereits 4 von 10 neuen Pkw zumindest streckenweise elektrisch. Klassische Benziner und Diesel verzeichnen dagegen weiterhin Rückgänge. Wegen gehäufter illegaler Müllablagerungen im Stadtgebiet appelliert der Entsorgungs- und Wirtschaftsbetrieb Landau an die Bevölkerung, Abfälle ordnungsgemäß zu entsorgen. Der EWL weist darauf hin, dass viele Wertstoffe, Bauschutt und Elektrogeräte auf dem Wertstoffhof oder über die Sperrmüllabholung kostenfrei abgegeben werden können. Wer wilde Müllkippen entdeckt, wird gebeten, diese über den Mängelmelder der Stadt zu melden. Unter dem Motto Talent Fusion lädt die Wirtschaftsentwicklungsgesellschaft Neustadt am morgigen Freitag ab 10.30 Uhr zu einer Azubi-Messe in die Soko ein. Das innovative Format verbindet Berufsorientierung mit Clubatmosphäre. Jugendliche und Schüler können in entspannter Umgebung mit knapp 30 Ausbildungsbetrieben ins Gespräch kommen. Ab 13 Uhr steigt vor Ort zudem eine kostenlose DJ-Party für Azubis und Studierende. Und das Beste kommt zum Schluss. Im Kreis Germersheim haben alle, die Lust auf Ehrenamt in der Jugendarbeit haben, jetzt wieder die Chance, die Juleika-Card zu bekommen zur Leitung jugendlicher Gruppen. Gerne mitmachen.
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2: Heute Nachmittag bleibt es warm und wolkig bei Temperaturen um die 32 Grad Maxi-Wert. Regen ist nicht in Sicht, morgen wird es dafür deutlich windiger und auch etwas kühler bei 25 Grad Höchsttemperatur, aber ich glaube, das können wir alle gut gebrauchen.
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2: Wir schauen zusammen auf die Straßen. Es staut sich einmal auf der A65 Landau Richtung Ludwigshafen. Zwischen Neustadt Süd und Neustadt Nord kommt es zu einem guten Kilometer Stau. Ihr habt hier eine Viertelstunde Zeitverlust. Ebenfalls auf der A65 Ludwigshafen Richtung Landau zwischen Deidesheim und Neustadt Nord ein Kilometer Stau und hier kommt ihr 5 Minuten später an. Alles weitere sieht relativ frei aus. Ich habe nichts weiter zu meckern. Also habt noch eine gute Fahrt und kommt gut an.
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0: Tina Turner, I don't wanna lose you, hier bei der Antenne um 20 vor 6.
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2: 27. August 2002. Die No Angels sind mit Still in Love with You neu in den Charts. Nach einer kurzen Pause vom Rampenlicht sehen sich die No Angels Anfang 2002 wieder und arbeiten an ihrem zweiten Album Now Us. Jede einzelne der fünf Mädels wurde vorher gebeten, sich mal Gedanken um Songtexte oder auch um Themen für Songs zu machen. Denn das erste Album, Elements, das musste nach dem Popstar-Erfolg enorm schnell aufgenommen werden, damit sich das Ding natürlich auch verkauft. Und deshalb hatte keine der No Angels überhaupt Zeit, irgendwelche persönlichen Einflüsse ins Album mitzubringen. Und genau deshalb sind da alle Songs von externen Songschreibern geschrieben worden, sogar schon bevor man überhaupt wusste, wer letzten Endes in der Popstars-Band sein wird. In Now Us soll das jetzt alles anders werden. Jede bringt ihre Persönlichkeit in verschiedene Songs ein und so entsteht ein Album, das den No Angels aus dem Herzen spricht. So zum Beispiel auch Still in Love with You. Hier geht es um eine Frau, die über eine vergangene Beziehung nachdenkt. Sie kann einfach nicht vergessen, wie sehr diese Person wirklich immer noch in ihrem Kopf ist und wie sehr sie diese Person liebt und sie auch sofort wieder zurücknehmen würde, wenn sich die Situation irgendwie bietet. Und hier können sich die No Angels mal so richtig auch in Latino-Sounds ausleben, denn die Musik im Song, die besteht hauptsächlich aus Flamenco-Gitarren und Bongo-Drums. Tolle Nummer mit der ganz persönlichen Note von Nadia, Sandy, Vanessa, Lucy und Jessica.

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0: Es sind 30 Grad in Burweiler und 31 haben wir noch in Schwegenheim und Lingenfeld.
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2: Ich bin Dirk Zeitler. Im Streit um den WM-Investorendeal bereitet die UEFA ein Strafverfahren gegen FIFA-Präsident Infantino vor. Der Europäische Fußball-Kontinentalverband forderte die FIFA und beteiligte Finanzinstitute daher zur Herausgabe von Dokumenten zu dem gescheiterten Projekt auf. Das geht aus einem 60-seitigen Dokument an ein Distriktgericht im US-Bundesstaat Florida hervor. Nach der katastrophalen Sturzflut in der Gebirgsregion zwischen China und Nepal ist die Zahl der Toten auf 359 gestiegen. Das teilte die nepalesische Polizei mit. Unterdessen berichtet die nationale Tourismusorganisation, dass 31 vermisste Ausländer gerettet worden seien.
3: Die Bilder sind wie aus einem Katastrophenfilm. Die ganze Region liegt unter dickem Schlamm. Dörfer und Infrastruktur sind zerstört. Erste Untersuchungen deuten auf einen gewaltigen Abbruch von Eis und Felsen hin. Dadurch könnte sich ein Fluss aufgestaut haben. Als die Blockade brach, wurden enorme Wassermassen freigesetzt. Die Armee hat derweil damit begonnen, hunderte Überlebende auszufliegen, darunter auch Ausländer. Aus Bangkok, Carola Frenzen.
2: Schon ein ganz normaler Anruf kann offenbar technische Daten über das eigene Smartphone preisgeben. Das hat eine Recherche des Bayerischen Rundfunks ergeben. Betroffen waren bei Testanrufen unter anderem Kunden von Telekom, O2 und Vodafone.
4: Übermittelt wurden teils eindeutige Gerätekennungen, aber auch Smartphone-Modell und Version des Betriebssystems. Für Angreifer kann das interessant sein, weil sie damit erkennen können, ob ein Gerät bekannte Sicherheitslücken hat. Der Verfassungsschutz jedenfalls hält das für sicherheitsrelevant und warnt auch vor einem möglichen gezielten Einsatz von Schadsoftware. Wer für die Lücke verantwortlich ist, ist noch offen. Die Anbieter haben nach eigenen Angaben inzwischen zusätzliche Schutzmaßnahmen umgesetzt. Thomas Bleskin, Nachrichtenredaktion.
2: Bei einer Gewalttat an einer Schule nahe Berlin sind eine Frau und ein Mann getötet worden. Ein Verdächtiger wurde vorläufig festgenommen. Die Opfer starben demnach an einer Schule in Gosen-Neuzittau in Ostbrandenburg. Der Ort hat rund 3500 Einwohner. Offenbar kannten sich Täter und eines der Opfer. Es soll sich um den Ex-Freund einer Schülerin handeln, die ums Leben kam.
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5: Mit Frederik Stübing, hallo. Mehr E-Autos in Rheinland-Pfalz. Im ersten Halbjahr rollten rund 6% mehr neue Pkw auf den Straßen in Landau, Neustadt und dem ganzen Land. Laut Statistischem Landesamt besitzen knapp 30% der Neuwagen einen reinen Elektroantrieb. Der Anteil klassischer Diesel und Benziner ist weiter rückläufig. Erstes Schnupperdate im Landauer Tiergehege. Der 15-jährige Tiger Manu ist aus Nürnberg nach Landau gezogen. Die Zusammenführung mit Tigerdame Daria läuft vorerst hinter den Kulissen des Zoos. Nach einem friedlichen ersten Kontakt am Gitter prüft das Zooteam nun Schritt für Schritt, ob die beiden Raubkatzen dauerhaft zusammenpassen.
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0: Es bleibt heute auf jeden Fall trocken und schön sommerlich warm, auch wenn viele Wolken unterwegs sind. Die Temperaturen liegen heute noch bei rund 32 Grad Maxiwert. Morgen wird es dafür etwas kühler und auch windiger bei schönen 25 Grad an Höchsttemperatur, also deutlich angenehmer.
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0: Es staut sich einmal auf der A65 Landau Richtung Ludwigshafen und zwischen Neustadt Süd und Neustadt Nord. Dort habt ihr einen Zeitverlust von guten 5 Minuten. Ebenfalls auf der A65 Ludwigshafen Richtung Landau zwischen Deidesheim und Neustadt Nord. Etwas dichterer Verkehr und hier kommt ihr auch 5 Minuten ungefähr später an. Alles weitere sieht relativ frei aus. Ich habe mal nichts zu meckern, also habt noch eine gute Fahrt und kommt gut an.

0: Iggy Kelly, Break My Heart, hier bei der Antenne um kurz nach 6. Was macht eigentlich ein perfektes Dinner aus? Leckeres Essen, nette Leute und vielleicht noch ein gutes Glas Wein hier aus Landau oder Neustadt. Genau darum geht's diese Woche bei Das perfekte Dinner mit dem Motto Soul Food aus Pfälzer Zutaten. Und heute Abend geht der Wettbewerb in die nächste Runde. Ich bin hier mit Kandidatin Lorraine. Sag mal, wie bist du dazu gekommen, damit zu machen?
1: Ja, gute Frage. So genau weiß ich es gar nicht. Ich habe mich nicht selbst angemeldet und ich denke, meine Freundin hat mich angemeldet. Sie wusste das aber irgendwie nicht mehr. Es lagen zwei Schwangerschaften dazwischen und sie hat gesagt, ich war mal auf der Seite und ich wollte dich anmelden, aber ich habe es irgendwie nicht mehr in Erinnerung gehabt, dass ich es wirklich gemacht habe. Aber musste gemacht haben, weil ich war es nicht. Und irgendwann hat dann das Telefon geklingelt, ja, und die haben gesagt, hey, hast du Lust? Ich dachte erst irgendwie, das ist ein Witz, weil es meldet sich dann jemand so, ja, das perfekte Dinner, hallo.
0: So ein ganzes Menü für laufender Kamera zu kochen, ist ja sicherlich auch alles andere als einfach. Wie war das denn für dich?
1: Ich muss ehrlich sagen, man unterschätzt das oft. Ja? Also man sagt, ja, gut kochen kann ich und das geht und das geht und das geht, ja, easy. Aber tatsächlich ist die Kombi gewesen, das ganze Neue, dann wirklich auch diese Herausforderung, die Leute überhaupt nicht zu kennen, für die man kocht. Ich wusste bei meinen Freunden, klar, der eine mag das nicht, der andere mag das nicht, da weiß ich Bescheid. Das war dann tatsächlich auch so der größte Faktor, vor dem ich so ein bisschen Angst hatte. Wie sind die Leute? Aber ich hatte richtig Glück. Also wir hatten eine ganz, ganz, ganz tolle Gruppe und das hat dann auch super Spaß gemacht.
0: Ah, das klingt ja wirklich cool. Kannst du denn auch schon einen kleinen Teaser fürs Menü geben?
1: Meine Oma hatte hier in Landau eine Pizzeria viele Jahre und Kochen war einfach das, was uns auch einfach verbunden hat. Und diese Leidenschaft, die habe ich da von ihr. Und da war irgendwie klar, also wenn ich da mitmache, dann muss es irgendwie was sein, was mit meiner Oma zu tun hat. Und bei mir gibt es italienische Küche, einfach weil die Oma das immer so gemacht hat. Und deswegen habe ich klassisch so Antipasti gewählt zur Vorspeise. Und zur Hauptspeise habe ich mich dann für so Rinderrouladen entschieden und habe dann zwei verschiedene Arten von Polenta dazu gemacht.
0: Das klingt ja alles wirklich sehr lecker. Also wenn ihr jetzt auch wissen wollt, wie Lorraine sich beim Kochen geschlagen hat, heute Abend um 19 Uhr läuft die Folge auf Vox.
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1: Ich bin Frederik Stübing, einen schönen Donnerstag. Deutlich mehr E-Auto-Neuzulassungen in Rheinland-Pfalz. Im ersten Halbjahr wurden in Landau-Neustadt und im gesamten Land rund 65.000 Autos neu zugelassen, 6% mehr als im Vorjahreszeitraum. Wie das Statistische Landesamt mitteilt, hatte fast jeder dritte Neuwagen einen reinen Elektroantrieb. Zusammen mit den Plug-in-Hybriden fahren bereits 4 von 10 neuen Pkw zumindest streckenweise elektrisch. Klassische Benziner und Diesel verzeichnen dagegen weiterhin Rückgänge. Zuwachs im Landauer Zoo. Der Zoo Landau hat einen neuen Bewohner. Der 15-jährige sibirische Tigerkater Manu ist aus dem Tiergarten Nürnberg in die Südstadt gezogen. Dort soll der Seniorentiger seinen Lebensabend verbringen und der bisherigen Einzelgängerin Daria Gesellschaft leisten. Erste Annäherungen am Gehegegitter verliefen nach Angaben von Zoodirektor Jens-Uwe Heckel positiv. Bis die beiden Großkatzen gemeinsam auf die Außenanlage dürfen, wird das Verhalten der Tiere jedoch weiterhin behutsam beobachtet. Unter dem Motto Talent Fusion lädt die Wirtschaftsentwicklungsgesellschaft Neustadt am morgigen Freitag ab 10.30 Uhr zu einer Azubi-Messe in die Soko ein. Das innovative Format verbindet Berufsorientierung mit Clubatmosphäre. Jugendliche und Schüler können in entspannter Umgebung mit knapp 30 Ausbildungsbetrieben ins Gespräch kommen. Ab 13 Uhr steigt vor Ort zudem eine kostenlose DJ-Party für Azubis und Studierende. Wegen gehäufter illegaler Müllablagerungen im Stadtgebiet appelliert der Entsorgungs- und Wirtschaftsbetrieb Landau an die Bevölkerung, Abfälle ordnungsgemäß zu entsorgen. Der EWL weist darauf hin, dass viele Wertstoffe, Bauschutt und Elektrogeräte auf dem Wertstoffhof oder über die Sperrmüllabholung kostenfrei abgegeben werden können. Wer wilde Müllkippen entdeckt, wird gebeten, diese über den Mängelmelder der Stadt zu melden. Und das Beste kommt zum Schluss. Die gerade einmal 5-jährige Fotografin Sheila Heinrich aus Harthausen ist Preisträgerin beim Deutschen Jugendfotopreis. Die feierliche Zeremonie findet am 19. September in Düsseldorf statt. Die Antenne sagt jetzt schon herzlichen Glückwunsch.
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2: Auch jetzt bleibt es trocken bei vielen schönen Wolken. Die Temperaturen liegen heute noch bei rund 30 Grad Maxiwert. Morgen wird es dann wieder deutlich windiger und auch kühler. Mit Höchsttemperaturen bis zu 25 Grad, also deutlich angenehmer.
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2: Es staut sich einmal auf der A65 Landau Richtung Ludwigshafen und zwischen Neustadt Süd und Neustadt Nord. Dort habt ihr einen Zeitverlust von guten 5 Minuten. Ebenfalls auf der A65 Ludwigshafen Richtung Landau zwischen Deidesheim und Neustadt Nord. Etwas dichterer Verkehr und hier kommt ihr auch 5 Minuten ungefähr später an. Alles weitere sieht relativ frei aus. Ich habe mal nichts zu meckern, also habt noch eine gute Fahrt und kommt gut an.
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4: Der DAX hat sein kleines Plus über den Tag bis zum Ende der Börsensitzung retten können. Am Abend lag der DAX bei 26.367 Punkten. Das waren 0,3% mehr als gestern. Nach den positiven Nvidia-Zahlen in den USA zuvor konnten vor allem die Tech-Aktien zulegen. Dagegen bremsten neu aufkommende Ängste vor einer womöglich bevorstehenden Leitzinserhöhung der EZB im September. Top im DAX waren heute SAP, Infineon, BMW, Rheinmetall und Volkswagen. Abschläge verbuchten dagegen die Commerzbank, die Deutsche Telekom und MTU Aero. Der Euro im Vergleich zu gestern notierte am Abend mit einem $1,16,50 quasi unverändert. Aus Frankfurt Klaus Bente.
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0: Roxette, It Must Have Been Love, hier bei der Antenne um 20 vor 7. An unserem Himmel in Landau-Neustadt und der ganzen Umgebung ist momentan wirklich so einiges los. Erst vor 2 Wochen war die Sonne dran und jetzt legt der Mond gleich nach. Morgen früh ab 4.30 Uhr gibt es bei uns nämlich eine partielle Mondfinsternis zu sehen. Aber bevor wir in die Zukunft schauen, erstmal ein kleiner Rückblick. Wir haben uns nämlich bei euch umgehört, ob ihr euch die Sonnenfinsternis überhaupt angeschaut habt.
1: War bei uns, wo wir waren, nicht direkt zu sehen.
2: Es war schon toll, ne? Wie dann alles ruhig wurde und die Vögel haben aufgehört zu zwitschern. Die Schafe bei uns im Feld haben sich abgelegt.
3: Ja, es war eigentlich ganz spannend, ja.
4: Nee, also ich wohne in Bad Bergzabern und da sind halt Bäume, das hat es verdeckt.
3: War spektakulär.
5: Ich habe keinen großen Grund gesehen, das zu tun. Und ich hatte, also ich denke, so als soziales Event ist eigentlich ganz cool, aber ich musste am nächsten Tag früh raus und hatte es auch keiner, wo ich gedacht habe, boah, das will ich jetzt mit dem zusammen machen.
0: Und die nächste Chance, ein Himmelsspektakel zu sehen, steht jetzt direkt schon vor der Tür. Und wir wollen wissen, ob ihr extra aufsteht, um euch die Mondfinsternis anzuschauen.
1: Jetzt, wo es wahr ist, mal gucken.
2: Ja, klar. Wenn es denn machbar ist mit dem Himmel und der Bewölkung, dann gehe ich wieder ins Feld bei uns.
4: Also vielleicht, jetzt, wo ich davon weiß.
3: Ja, eventuell, ja, wenn ich wach bin.
6: Ich muss mal gucken, ja.
3: Ja, ich denke drüber nach, ja.
6: Ja.
3: Kein Problem bei dem jetzigen Schlafrhythmus.
0: Respekt an alle, die morgen früh um 4:30 von draußen stehen. Allen anderen wünschen wir aber auf jeden Fall einen erholsamen Schlaf.
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0: Wir haben 28 Grad in Annweiler und 29 Grad bei euch in Neustadt und Hasloch.
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2: Ich bin Dirk Zettler. Nach der katastrophalen Sturzflut in der Gebirgsregion zwischen China und Nepal ist die Zahl der Toten auf 359 gestiegen. Das teilte die nepalesische Polizei mit. Unterdessen berichtet die nationale Tourismusorganisation, dass 31 vermisste Ausländer gerettet worden seien.
3: Die Bilder sind wie aus einem Katastrophenfilm. Die ganze Region liegt unter dickem Schlamm. Dörfer und Infrastruktur sind zerstört. Erste Untersuchungen deuten auf einen gewaltigen Abbruch von Eis und Felsen hin. Dadurch könnte sich ein Fluss aufgestaut haben. Als die Blockade brach, wurden enorme Wassermassen freigesetzt. Die Armee hat derweil damit begonnen, hunderte Überlebende auszufliegen, darunter auch Ausländer. Aus Bangkok, Carola Frenzen.
2: Im Streit um den WM-Investorendeal bereitet die UEFA ein Strafverfahren gegen FIFA-Präsident Infantino vor. Der Europäische Fußballkontinentalverband fordert die FIFA und beteiligte Finanzinstitute auf, Dokumente zu dem gescheiterten Projekt herauszugeben. Das geht aus einem 60-seitigen Dokument an ein Distriktgericht im US-Bundesstaat Florida hervor.
4: Damit eskaliert der Machtkampf zwischen dem Europäischen Fußballverband und dem FIFA-Boss. Verdacht auf untreue Geschäftsbesorgung, so der Vorwurf gegen Infantino, den der UEFA-Präsident den europäischen Verbänden heute in Monaco im Detail erläutert hat. Was nichts anderes bedeutet als, jetzt soll Infantino auf juristischem Weg gestürzt werden. Wenn er verurteilt würde, könnte ihn das laut UEFA sogar ins Gefängnis bringen. Dabei will der Schweizer eigentlich nächstes Jahr wieder FIFA-Chef werden. Thomas Thonfeld, Sportredakteur.
2: Bei einer Gewalttat an einer Schule nahe Berlin sind eine Frau und ein Mann getötet worden. Ein Verdächtiger wurde vorläufig festgenommen. Die Opfer starben demnach an einer Schule in Großen Neuzittau in Ostbrandenburg. Der Ort hat rund 3500 Einwohner. Offenbar kannten sich Täter und eines der Opfer. Es soll sich um den Ex-Freund einer Schülerin handeln, die ums Leben kam. In diesem Sommer hat es wieder viele Waldbrände gegeben. Natürliche Ursachen wie Blitzschläge gab es dabei aber nur in rund 3% aller Fälle. Das teilte die Allianz Agrarversicherung mit. Soweit ermittelt werden kann, sei sehr häufig menschlicher Leichtsinn oder böser Wille die Ursache.
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5: Ich bin Frederik Stübing. Erstes Schnupperdate im Landauer Tiergehege. Der 15-jährige Tiger Manu ist aus Nürnberg nach Landau gezogen. Die Zusammenführung mit Tigerdame Daria läuft vorerst hinter den Kulissen des Zoos. Nach einem friedlichen ersten Kontakt am Gitter prüft das Zooteam nun Schritt für Schritt, ob die beiden Raubkatzen dauerhaft zusammenpassen. Mehr E-Autos in Rheinland-Pfalz. Im ersten Halbjahr rollten rund 6% mehr neue Pkw auf den Straßen in Landau, Neustadt und dem ganzen Land. Laut Statistischem Landesamt besitzen knapp 30% der Neuwagen einen reinen Elektroantrieb. Der Anteil klassischer Diesel und Benziner ist weiter rückläufig.
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0: Zum Abend hin wird es auf jeden Fall stärker bewölkt, trocken bleibt es aber weiterhin. Die Temperaturen gehen langsam zurück auf schöne 31 Grad Maxi-Wert. Morgen wird es dann deutlich windiger und auch ein bisschen kühler mit schönen 25 Grad an Höchsttemperatur.
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0: Wir schauen zusammen auf die Straßen. Es staut sich einmal auf der A65 Landau Richtung Ludwigshafen. Zwischen Neustadt Süd und Neustadt Nord kommt es zu einem Zeitverlust von guten 5 Minuten. Und ebenfalls auf der A65 Ludwigshafen Richtung Landau zwischen Deidesheim und Neustadt Nord. Dort ist etwas dichterer Verkehr und hier braucht ihr etwas länger als 5 Minuten. Alles weitere sieht frei aus, also habt noch eine gute Fahrt und kommt gut an.
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0: Und mit mir Maya Wendland. Noch einmal Sommer, noch einmal draußen feiern und noch mal richtig aufdrehen. In Bonnheim steht am Samstag das Sunnys Sommerfestival an. Hinter dem Festival stecken 4 Jungs hier aus der Region und die haben für euch einiges geplant. Was genau, das hört ihr gleich nach 2 Songs.
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0: Noch einmal Sommer, noch einmal draußen feiern und vor allem nochmal richtig aufdrehen, bevor die Open-Air-Saison hier bei uns zwischen Lande und Neustadt langsam zu Ende geht. Beim Sunny Summer Festival in Bornheim wird am Samstag getanzt, gefeiert und natürlich auch einiges aufgefahren. Was diesmal geplant ist, erzählt uns einer der vier Jungs vom DJ- und Veranstalterkollektiv Sunny House. Max, erzähl doch mal.
1: Ja, wir haben uns wieder was anderes bisschen überlegt. Ich finde, dafür stehen wir auch, dass wir immer versuchen, den Leuten in Lande und Umgebung was Neues zu bieten. Und diesmal sind wir in Bornheim am Freizeitcenter am 29.08., also schon nächsten Samstag. Und haben dort mehrere Pop-Up-Stände, wo Schmuck verkauft wird, wo man sich ein Tattoo stechen lassen kann. Tooth Gems kann man machen. Und wir haben Cocktailbars, wir haben Foodtrucks, Waffeln, Würstchen, alles, was das Herz begehrt. Und gute Musik natürlich auch.
0: Wie sieht's denn mit dem Line-Up aus? Wer ist da alles so mit dabei?
1: Ja, da haben wir uns ja schon das letzte Mal das Ziel gesetzt, möglichst alle Altersklassen abzudecken und haben da den Sash BBC von Let's Get Deep. Der ist auch schon ein bisschen älter als wir, spielt Hausmusik und hat da eben eine ganz andere Zielgruppe. Der macht das Opening und dann spielen zwei bekannte Gesichter von der Uni in Landau, der Semino und der Kasper, und dann spielen wir eben das Closing. Und musikalisch starten wir da bei entspanntem Haus und werden dann über den Abend immer schneller.
0: Okay, wow, also da steckt ja auch wirklich ordentlich was dahinter an Planung. An dich, Lukas, ihr seid gerade mal zu viert und noch dazu ziemlich jung. Wie schafft ihr das, so ein Festival auf die Beine zu stellen?
2: Wir haben das Glück, dass wir natürlich auch alle woanders studieren und was anderes studieren. Und dadurch ist es immer so, dass der eine dann Klausurenphase hat, wo dann die anderen ein bisschen mehr Zeit haben, und deshalb ergänzt sich das eigentlich bis jetzt immer ganz gut, dass wir als Team das eben schaffen, solche großen Projekte auch umzusetzen.
0: Und wer jetzt Lust bekommen hat, sollte sich langsam beeilen. Die Tickets sind fast ausverkauft. Die gibt's online bei Eventrock. Gefeiert wird im Freizeitcenter in Bornheim und dort darf dann auch so ordentlich aufgedreht werden. Also Tickets sichern und ab auf die Tanzfläche.
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1: Mit Frederik Stübing, hallo. Zuwachs im Landauer Zoo. Der Zoo Landau hat einen neuen Bewohner. Der 15-jährige sibirische Tigerkater Manu ist aus dem Tiergarten Nürnberg in die Südstadt gezogen. Dort soll der Seniorentiger seinen Lebensabend verbringen und der bisherigen Einzelgängerin Daria Gesellschaft leisten. Erste Annäherungen am Gehegegitter verliefen nach Angaben von Zoodirektor Jens-Uwe Heckel positiv. Bis die beiden Großkatzen gemeinsam auf die Außenanlage dürfen, wird das Verhalten der Tiere jedoch weiterhin behutsam beobachtet. Deutlich mehr E-Auto-Neuzulassungen in Rheinland-Pfalz. Im ersten Halbjahr wurden in Landau-Neustadt und im gesamten Land rund 65.000 Autos neu zugelassen, 6% mehr als im Vorjahreszeitraum. Wie das Statistische Landesamt mitteilt, hatte fast jeder dritte Neuwagen einen reinen Elektroantrieb. Zusammen mit den Plug-in-Hybriden fahren bereits 4 von 10 neuen Pkw zumindest streckenweise elektrisch. Klassische Benziner und Diesel verzeichnen dagegen weiterhin Rückgänge. Wegen gehäufter illegaler Müllablagerungen im Stadtgebiet appelliert der Entsorgungs- und Wirtschaftsbetrieb Landau an die Bevölkerung, Abfälle ordnungsgemäß zu entsorgen. Der EWL weist darauf hin, dass viele Wertstoffe, Bauschutt und Elektrogeräte auf dem Wertstoffhof oder über die Sperrmüllabholung kostenfrei abgegeben werden können. Wer wilde Müllkippen entdeckt, wird gebeten, diese über den Mängelmelder der Stadt zu melden. Unter dem Motto Talent Fusion lädt die Wirtschaftsentwicklungsgesellschaft Neustadt am morgigen Freitag ab 10.30 Uhr zu einer Azubi-Messe in die Soko ein. Das innovative Format verbindet Berufsorientierung mit Clubatmosphäre. Jugendliche und Schüler können in entspannter Umgebung mit knapp 30 Ausbildungsbetrieben ins Gespräch kommen. Ab 13 Uhr steigt vor Ort zudem eine kostenlose DJ-Party für Azubis und Studierende. Und das Beste kommt zum Schluss. Im Kreis Germersheim haben alle, die Lust auf Ehrenamt in der Jugendarbeit haben, jetzt wieder die Chance, die Juleika-Card zu bekommen zur Leitung jugendlicher Gruppen. Gerne mitmachen.
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2: Auch jetzt bleibt es trocken bei vielen schönen Wolken. Die Temperaturen liegen heute noch bei rund 30 Grad Maxiwert. Morgen wird es dann wieder deutlich windiger und auch kühler. Mit Höchsttemperaturen bis zu 25 Grad, also deutlich angenehmer.
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2: Wir schauen zusammen auf die Straßen. Es staut sich einmal auf der A65 Landau Richtung Ludwigshafen. Zwischen Neustadt Süd und Neustadt Nord kommt es zu einem Zeitverlust von guten 5 Minuten. Und ebenfalls auf der A65 Ludwigshafen Richtung Landau zwischen Deidesheim und Neustadt Nord. Dort ist etwas dichterer Verkehr und hier braucht ihr etwas länger als 5 Minuten. Alles weitere sieht frei aus, also habt noch eine gute Fahrt und kommt gut an.
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0: If I Could Turn Back Time, hier bei der Antenne um 20 vor 8.
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2: 27. August 1990. Susan Vega und DNA steigen mit Tom's Diner in die Charts ein.

Tom's Diner liegt in New York, Ecke Broadway und 112. Seit den 40ern gibt es das Café und es ist demnach eine echte Institution. Die Nähe zum Broadway und zur nächsten Uni sind natürlich auch von Vorteil. Studenten und Künstler gehen ein und aus. Die erfolgreiche Comedy-Serie Seinfeld spielt auch dort und Cyndi Lauper dreht ihr Musikvideo zu Time After Time in Tom's Diner. Susan Vega sitzt eines Tages einfach dort und sinniert vor sich hin. Was sie so erlebt hat die letzten Tage, was und vor allem auch wer ihr begegnet ist. Und all das schreibt sie auf, aus genau dieser Perspektive. Sie singt davon, wie es ist in Tom's Diner, wer gerade kommt und wer geht. Und landet damit mit dieser einfachen Beobachtung aus dem Laden ihren größten Hit.

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1: Ich bin Dirk Zeitler. Es langsam wird nach der verheerenden Sturzflut im Grenzgebiet zwischen Nepal und Tibet das Ausmaß der Katastrophe klar. Mindestens 389 Menschen sind allein auf nepalesischer Seite ums Leben gekommen. Mehr als 1300 Menschen werden insgesamt vermisst, darunter zahlreiche Ausländer. Wo sonst Pilger und Trekkingtouristen durch die Täler des Himalayas ziehen, suchen Rettungskräfte in gewaltigen Schlammmassen nach Überlebenden. Die Fraktionen von Union und SPD schließen Änderungen am Rentenkonzept der Koalition nicht aus. Kein Gesetz gehe so aus dem Bundestag, wie es hineinkomme, sagte Unionsfraktionschef Frei vor einer gemeinsamen Klausurtagung in Münster.
2: Der Koalition stehen turbulente Wochen bevor. Die drei Landtagswahlen könnten CDU und SPD durchrütteln. Parallel dazu will die Regierung ihr Reformpaket umsetzen und hier gibt es noch Streitpunkte, vor allem bei der Rente mit 63. Die soll abgeschafft werden, doch daran gibt es intern Kritik. Es könnte auf Ausnahmen hinauslaufen für alle, die nicht in der Lage sind, länger als 45 Jahre zu arbeiten, wegen des harten Jobs oder der Gesundheit. Das Treffen in Münster soll die Fraktionen zusammenschweißen und Vertrauen schaffen, damit die Regierung stabil bleibt. Thomas Bremser, Nachrichtenredaktion.
1: Bei einer Gewalttat an einer Schule in Gosen-Neu-Zittau in Ostbrandenburg sind eine Frau und ein Mann getötet worden. Ein Verdächtiger wurde vorläufig festgenommen. Die getötete Frau soll seine Ex-Freundin gewesen sein. Zunächst gab es Gerüchte um eine Amoktat an der Schule, was sich aber vorerst nicht bestätigt hat. Im Streit um den WM-Investorendeal bereitet die UEFA ein Strafverfahren gegen FIFA-Präsident Infantino vor. Der Europäische Fußball-Kontinentalverband forderte die FIFA und beteiligte Finanzinstitute auf, Dokumente zu dem gescheiterten Projekt herauszugeben.
3: Damit eskaliert der Machtkampf zwischen dem Europäischen Fußballverband und dem FIFA-Boss. Verdacht auf untreue Geschäftsbesorgung, so der Vorwurf gegen Infantino, den der UEFA-Präsident den europäischen Verbänden heute in Monaco im Detail erläutert hat. Was nichts anderes bedeutet als, jetzt soll Infantino auf juristischem Weg gestürzt werden. Wenn er verurteilt würde, könnte ihn das laut UEFA sogar ins Gefängnis bringen. Thomas Thonfeld, Nachrichtenredaktion.
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1: Ich bin Dirk Zeitler. Erst langsam wird nach der verheerenden Sturzflut im Grenzgebiet zwischen Nepal und Tibet das Ausmaß der Katastrophe klar. Mindestens 389 Menschen sind allein auf nepalesischer Seite ums Leben gekommen. Mehr als 1300 Menschen werden insgesamt vermisst, darunter zahlreiche Ausländer.
2: Die Bilder sind wie aus einem Katastrophenfilm. Die ganze Region liegt unter dickem Schlamm. Dörfer und Infrastruktur sind zerstört. Erste Untersuchungen deuten auf einen gewaltigen Abbruch von Eis und Felsen hin. Dadurch könnte sich ein Fluss aufgestaut haben. Als die Blockade brach, wurden enorme Wassermassen freigesetzt. Die Armee hat derweil damit begonnen, hunderte Überlebende auszufliegen, darunter auch Ausländer. Aus Bangkok, Carola Frenzen.
1: Die Fraktionen von Union und SPD schließen Änderungen am Rentenkonzept der Koalition nicht aus. Kein Gesetz gehe so aus dem Bundestag, wie es hineinkomme, sagte Unionsfraktionschef Frei.
3: Der Koalition stehen turbulente Wochen bevor. Die drei Landtagswahlen könnten CDU und SPD durchrütteln. Parallel dazu will die Regierung ihr Reformpaket umsetzen und hier gibt es noch Streitpunkte, vor allem bei der Rente mit 63. Die soll abgeschafft werden, doch daran gibt es intern Kritik. Es könnte auf Ausnahmen hinauslaufen für alle, die nicht in der Lage sind, länger als 45 Jahre zu arbeiten, wegen des harten Jobs oder der Gesundheit. Das Treffen in Münster soll die Fraktionen zusammenschweißen und Vertrauen schaffen, damit die Regierung stabil bleibt. Thomas Bremser, Nachrichtenredaktion.
1: Bei einer Gewalttat an einer Schule in Gosen-Neu-Zittau in Ostbrandenburg sind eine Frau und ein Mann getötet worden. Ein Verdächtiger wurde vorläufig festgenommen. Die getötete Frau soll seine Ex-Freundin gewesen sein. Zunächst gab es Gerüchte um eine Amoktat an der Schule, was sich aber vorerst nicht bestätigt hat. Im Streit um den WM-Investorendeal bereitet die UEFA ein Strafverfahren gegen FIFA-Präsident Infantino vor. Der Europäische Fußballkontinentalverband forderte die FIFA und beteiligte Finanzinstitute auf, Dokumente zu dem gescheiterten Projekt herauszugeben. Das geht aus einem 60-seitigen Dokument an ein Distriktgericht im US-Bundesstaat Florida hervor.
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1: Ich bin Thomas Brockt. Bei der katastrophalen Sturzflut in der Gebirgsregion zwischen Nepal und China sind laut jüngsten Angaben der nepalesischen Polizei 389 Menschen ums Leben gekommen. Zuletzt war von 359 Toten allein in Nepal die Rede. China hat bisher 3 Tote bestätigt. Dort hatte die Flut unter anderem einen Grenzübergang schwer getroffen. Hunderte Menschen werden noch vermisst, auch deutsche Touristen sind darunter. Die allermeisten Waldbrände in Deutschland gehen offenbar auf den Menschen zurück. Nach Angaben der Allianz Agrarversicherung haben nur etwa 3% der Feuer natürliche Ursachen. Wegen der Trockenheit sieht der Versicherer zugleich ein deutlich erhöhtes Risiko für große Brände.
2: Bei den aufgeklärten Waldbränden waren im vergangenen Jahr 95% auf menschliches Verhalten zurückzuführen. Häufig ging es um Fahrlässigkeit, etwa durch Zigaretten, Grillen oder Lagerfeuer, aber auch Brandstiftung spielte eine Rolle. Verschärft wird die Gefahr durch Trockenheit und vorgeschädigte Wälder, denn Hitze, Dürre und Borkenkäfer haben vielerorts Totholz und anderes leicht entzündliches Material hinterlassen. Thomas Bleski, Nachrichtenredaktion.
1: Die UEFA bereitet im Streit um einen gescheiterten WM-Investorendeal ein Strafverfahren gegen FIFA-Präsident Infantino vor. Der Europäische Fußballverband verlangt dafür von der FIFA und beteiligten Finanzinstituten die Herausgabe von Dokumenten. Das geht aus einem Schreiben an ein Gericht im US-Bundesstaat Florida hervor.
3: Damit eskaliert der Machtkampf zwischen dem Europäischen Fußballverband und dem FIFA-Boss. Verdacht auf untreue Geschäftsbesorgung, so der Vorwurf gegen Infantino, den der UEFA-Präsident den europäischen Verbänden heute in Monaco im Detail erläutert hat. Was nichts anderes bedeutet als, jetzt soll Infantino auf juristischem Weg gestürzt werden. Wenn er verurteilt würde, könnte ihn das laut UEFA sogar ins Gefängnis bringen. Dabei will der Schweizer eigentlich nächstes Jahr wieder FIFA-Chef werden. Thomas Thonfeld, Sportredaktion.
1: Der FC Bayern München trifft in der Fußball-Champions-League-Gruppenphase daheim unter anderem auf den diesjährigen Finalisten Arsenal London. Das ergab die Auslosung in Monaco. Auswärts warten auf den FCB auch Atletico Madrid und Manchester United. Borussia Dortmund trifft auf Inter Mailand und ebenfalls auf Arsenal. RB Leipzig bekam schwierige Gegner in Real Madrid und Manchester City sowie Manchester United zugelost. Der VfB Stuttgart trifft unter anderem auf Inter Mailand, Atletico Madrid und Galatasaray Istanbul.
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1: Ich bin Thomas Brockt. Die Fraktionen von Union und SPD schließen Änderungen am Rentenkonzept der Koalition nicht aus. Kein Gesetz gehe so aus dem Bundestag, wie es hineinkomme, sagte Unionsfraktionschef Frei bei einer gemeinsamen Klausurtagung in Münster.
2: Der Koalition stehen turbulente Wochen bevor. Die drei Landtagswahlen könnten CDU und SPD durchrütteln. Parallel dazu will die Regierung ihr Reformpaket umsetzen und hier gibt es noch Streitpunkte, vor allem bei der Rente mit 63. Die soll abgeschafft werden, doch daran gibt es intern Kritik. Es könnte auf Ausnahmen hinauslaufen für alle, die nicht in der Lage sind, länger als 45 Jahre zu arbeiten, wegen des harten Jobs oder der Gesundheit. Das Treffen in Münster soll die Fraktionen zusammenschweißen und Vertrauen schaffen, damit die Regierung stabil bleibt. Thomas Bremser, Redaktion.
1: Bei der katastrophalen Sturzflut in der Gebirgsregion zwischen Nepal und China sind laut jüngsten Angaben der nepalesischen Polizei 389 Menschen ums Leben gekommen. Zuletzt war von 359 Toten allein in Nepal die Rede. China hat bisher 3 Tote bestätigt. Dort hatte die Flut unter anderem einen Grenzübergang schwer getroffen. Hunderte Menschen werden noch vermisst, auch deutsche Touristen sind darunter. Die Auslosung der Ligaphase der Fußball Champions League hat den deutschen Clubs überwiegend machbare Aufgaben beschert. Nur für RB Leipzig kommt es hart. Der BVB muss lange Reisen machen.
3: Für Borussia Dortmund stehen dabei Reisen ins mehr als 4000 Kilometer entfernte Baku in Aserbaidschan zu Sabah FK und zum Vorjahresüberraschungsteam aus Norwegen Bodø Glimt an. Auf Bayern München wartet ein Auswärtsspiel bei Atletico Madrid an jenem Ort, wo auch das Endspiel stattfinden wird. Auf dem Weg dorthin dürfte der englische Meister FC Arsenal in der Ligaphase der stärkste Gegner sein. Reihenweise attraktive Gegner erhielt RB Leipzig. Neben dem Gastspiel bei Real Madrid geht es auch zu Manchester United und der VfB Stuttgart bekommt es unter anderem mit Galatasaray Istanbul zu tun. Dirk Zeitler, Nachrichtenredaktion.
1: Der SC Freiburg ist souverän in die Ligaphase der Fußball Conference League eingezogen. Die Freiburger setzten sich im Playoff-Rückspiel gegen den FC Motherwell mit 4:1 durch. Schon das Hinspiel in Schottland hatte der SC mit 3:1 gewonnen.
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1: Ich bin Thomas Brock. Nach der Sturzflut im Grenzgebiet zwischen Nepal und China bergen Retter immer mehr Tote. Nach neuen Angaben der nepalesischen Polizei sind mindestens 389 Menschen ums Leben gekommen. Mehr als 1300 Menschen werden noch vermisst, darunter auch einige deutsche Touristen.
2: Die Bilder sind wie aus einem Katastrophenfilm. Die ganze Region liegt unter dickem Schlamm. Dörfer und Infrastruktur sind zerstört. Erste Untersuchungen deuten auf einen gewaltigen Abbruch von Eis und Felsen hin. Dadurch könnte sich ein Fluss aufgestaut haben. Als die Blockade brach, wurden enorme Wassermassen freigesetzt. Die Armee hat derweil damit begonnen, hunderte Überlebende auszufliegen, darunter auch Ausländer. Auch der Dalai Lama zeigte sich heute bestürzt. Das Oberhaupt des tibetischen Buddhismus sprach allen Betroffenen sein Mitgefühl aus. Aus Bangkok, Carola Frenzen.
1: Die Fraktionen von Union und SPD schließen Änderungen am Rentenkonzept der Koalition nicht aus. Kein Gesetz gehe so aus dem Bundestag, wie es hineinkomme, sagte Unionsfraktionschef Frei bei einer gemeinsamen Klausurtagung in Münster.
3: Der Koalition stehen turbulente Wochen bevor. Die drei Landtagswahlen könnten CDU und SPD durchrütteln. Parallel dazu will die Regierung ihr Reformpaket umsetzen und hier gibt es noch Streitpunkte, vor allem bei der Rente mit 63. Die soll abgeschafft werden, doch daran gibt es intern Kritik. Es könnte auf Ausnahmen hinauslaufen für alle, die nicht in der Lage sind, länger als 45 Jahre zu arbeiten, wegen des harten Jobs oder der Gesundheit. Das Treffen in Münster soll die Fraktionen zusammenschweißen und Vertrauen schaffen, damit die Regierung stabil bleibt. Thomas Bremser, Redaktion.
1: Bei einer Gewalttat an einer Schule in Gosen-Neuzittau in Brandenburg sind eine Frau und ein Mann getötet worden. Ein Verdächtiger wurde vorläufig festgenommen. Die getötete Frau soll seine Ex-Freundin gewesen sein. Zunächst gab es Gerüchte um eine Amoktat an der Schule, was sich aber nicht bestätigte. Der SC Freiburg ist souverän in die Ligaphase der Fußball-Conference-League eingezogen. Die Freiburger setzten sich im Playoff-Rückspiel gegen den FC Motherwell mit 4:1 durch. Schon das Hinspiel in Schottland hatte der SC mit 3:1 gewonnen.
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3: Hier ist Antenne Landau mit der KI Musiknacht.